0: Woche noch einmal im Schnelldurchlauf. Montag.
1: Huhu, habt ihr das mitbekommen? Nach einem vierwöchigen Sommerurlaub ist der braungebrannte Friedrich Merz nach Hürtgenwald gefahren, um zu sagen, dass er dort nur mit den Leuten spricht, die arbeiten und tätig sind. Genau mein Humor. Da kam mir eine Idee.
2: Ich spreche mit denen, die nicht schreien. Ich spreche mit denen, die arbeiten. Ich spreche mit denen, die helfen. Ich spreche mit denen, die tätig sind.

0: denke, das wird ihm gefallen.
1: Dienstag.
0: Eine bayerische Bäckerei hat Ärger mit dem Eichamt bekommen, weil ein Kunde sein halbes Brot nachgewogen und sich über 10 Gramm zu wenig beschwert hat. Der Bäckermeister hat geantwortet und gemeint, dass man eben manchmal gewinnt und manchmal verliert. Die klassische Variante des bekannten Glücksspiels Russisch Baguette.
1: Mittwoch.
2: So, was haben wir hier? Dr. Alban wird 69. Dazu fällt mir nur ein Gag ein, aber der ist albern.
0: Und das Jugendmagazin Bravo feiert heute seinen 70. Geburtstag. Ah, kennt ihr noch die Starschnitte, die man sammeln konnte? Bei den Beatles hat das 39 Ausgaben lang gedauert. Bei Tom Cruise 3.
1: Donnerstag.
0: Im Kreis Lörrach hat eine Frau ihre Unterhosenschublade aufgemacht und darin eine Schlange entdeckt. Zum Glück war es nur eine ungiftige Kornnatter. Da hatte sich ihr Mann wohl falsch beraten lassen. Ich mach besser Schluss.
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2: Ich bin Gregor Jose Moser. Für die Lohnfortzahlung im Krankheitsfall haben deutsche Unternehmen vergangenes Jahr eine Rekordsumme ausgezahlt, nämlich 85,6 Milliarden Euro. Das berichtet die Rheinische Post, die sich auf das arbeitgebernahe Institut der deutschen Wirtschaft beruft. Damit hätten sich die Aufwendungen innerhalb von 15 Jahren mehr als verdoppelt. Grund für die Entwicklung seien unter anderem eine gestiegene Beschäftigung und höhere Löhne. Hitzeschutz und Klimaanpassung gehören ins Grundgesetz, findet Bundesumweltminister Schneider. Bei der Union stößt das bisher auf Ablehnung, trotzdem sei das Thema für ihn nicht erledigt, hat der SPD-Politiker der Funke Mediengruppe gesagt. Aber, so Schneider, eine Grundgesetzänderung mache man nicht von heute auf morgen. Die SPD-Ministerien wollen bei der Klimaanpassung ermöglichen, dass der Bund Maßnahmen von Ländern und Kommunen stärker mitfinanziert. In einem Referendum entscheiden die Isländer heute darüber, ob mit der EU erstmals nach 13 Jahren wieder Beitrittsgespräche geführt werden sollen. Alles deutet auf einen knappen Ausgang hin. Mehr von Dieter Ebeling aus Brüssel.
3: Letzte Umfragen sprechen von einer hauchdünnen Mehrheit für neue Verhandlungen. Denn der Insel im Nordatlantik geht es wirtschaftlich nicht gut und es gibt Sorgen um die künftige Sicherheit ganz ohne eine eigene Armee. Aber es gibt auch Bedenken, den lebenswichtigen Fischfang der EU-Kontrolle zu unterwerfen.
2: Der FC Bayern hat die neue Fußball-Bundesliga-Saison mit einem deutlichen Heimsieg eröffnet. Mit 5:1 setzte sich der Titelverteidiger und Rekordmeister am Abend gegen den VfB Stuttgart durch. In der zweiten Liga hat Eintracht Braunschweig nach einer 2:0-Führung noch mit 3:5 gegen Hertha BSC verloren. Osnabrück gewann in Bochum mit 1:0. Es regnet oft noch ordentlich im Südosten. Schauer und Gewitter lassen im Laufe der Nacht aber nach. Es kühlt ab auf 17 bis 12 Grad. Tagsüber gibt's an der Nordsee graues Schmuddelwetter. Überall sonst startet der Tag oft sonnig und es bleibt meistens auch freundlich. Nur ab und zu gibt es einen kurzen Schauer. Erst am Abend wird es im Westen wieder nass. Temperaturen 21 bis 27 Grad.
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Es gibt noch schöne Überraschungen in diesem Leben. Kiss in Dynamite haben mit ihrem Noch-Sänger Hannes Braun ein Abschiedsalbum aufgenommen. Erste Single daraus und neu auf Rockantenne. The Glory Days.

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1: Australien setzt ein Zeichen gegen KI-Musik. Ab Montag tritt eine neue Regelung in Kraft, die KI-generierte Songs aus den australischen Charts verbannt. Darunter fallen allerdings nur Stücke, die komplett von einer künstlichen Intelligenz erzeugt wurden. Songs, bei denen KI nur unterstützend genutzt wird, bleiben weiterhin erlaubt. Damit will die Australian Recording Industry Association, laut eigener Aussage, die, Zitat, menschliche Natur der Kunstfertigkeit in einem sich schnell entwickelnden Bereich fördern. Die Musikwelt trauert um Dolly Parton. Die Country-Legende ist im Alter von 80 Jahren verstorben. Und die Frau war so eine Ikone, dass sogar US-Präsident Donald Trump am Weißen Haus die amerikanische Flagge auf Halbmast gesetzt hat. Mit Songs wie Jolene oder 9 to 5 zählte Parton zu den erfolgreichsten Country-Künstlerinnen der Geschichte. 2022 wurde sie außerdem in die Rock'n'Roll Hall of Fame aufgenommen. Und Forscher haben herausgefunden, wer Heavy Metal hört, hält Schmerzen länger aus.

0: Faster, harder, louder ist das Motto, denn Teile der Studie wurden auf dem Wacken Open Air durchgeführt. Die Aufgabe, Hand und Unterarm so lange wie möglich in eiskaltes Wasser halten. Das Ergebnis war, Metal-Fans hielten deutlich länger durch als die Vergleichsgruppen und Festivalgänger sogar noch länger. Also merkt euch, bei Schmerzen lieber zu krassen Gitarrenriffs greifen als zu irgendeiner Entspannungsmusik.
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der deutsche Kultgruppe nimmt Abschied. Sinner drehen nochmal eine Ehrenrunde. Boom Bang Goodbye heißt das letzte Album der Jungs und die Single Leave It All Behind ist neu auf Rockantenne.

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2: Ich bin Gregor Jose Moser. Bei der geplanten Abschaffung der Rente mit 63 kann sich Arbeitsministerin Baas eine Übergangsfrist von 5 Jahren vorstellen. Die Menschen bräuchten solche Übergangsfristen und einen Vertrauensschutz, um ihre Lebensplanung anzupassen.

0: hat die SPD-Chefin der Funke Mediengruppe gesagt. Auch Unionsfraktionschef Frei hatte sich offen für eine Übergangsregelung gezeigt. Abschied genommen haben tausende Menschen in der norwegischen Hauptstadt Oslo von König Harald V. Der Sarg des gestern Verstorbenen wurde am Abend vom Krankenhaus zum königlichen Schloss gebracht. Trotz strömenden Regens waren die Straßen voller Menschen, die Blumen und norwegische Flaggen trugen. Neuer norwegischer König ist Haralds Sohn Håkon. Venezuela verfügt über die größten bekannten Erdölreserven der Welt und die USA haben künftig wohl Zugriff darauf. Präsident Trump zufolge haben die USA ein Ölabkommen mit dem südamerikanischen Land geschlossen. Damit sichere man sich mehr als 65 Milliarden Barrel Öl, angeblich eine Verdoppelung der US-Reserven. Der FC Bayern München ist mit einem Heimsieg in die neue Saison der Fußball-Bundesliga gestartet. Der Titelverteidiger und Rekordmeister gewann die Eröffnungspartie gegen den VfB Stuttgart mit 5:1. Bayern-Star Alexander Pavlovic über den klaren Sieg.
1: Ja, wir haben von Anfang bis Ende alles gegeben und es oft gegen Stuttgart so, dass sie mit der zweiten Hälfte ein bisschen einbrechen, nicht mehr so viel Kraft haben und es war heute wieder so und wir machen immer weiter, hören nicht auf und machen unsere Tore.
0: In der zweiten Liga hat Bochum zu Hause mit 0:1 gegen Osnabrück verloren. Eintracht Braunschweig musste sich nach einer 2:0-Führung ebenfalls daheim noch mit 3:5 Hertha BSC geschlagen geben. An der Nordsee gibt's heute graues Schmuddelwetter. Überall sonst startet der Tag oft sonnig und es bleibt meistens auch freundlich. Nur ab und zu gibt's einen kurzen Schauer. Erst am Abend wird's im Westen wieder nass, Temperaturen 21 bis 27 Grad. Morgen am Sonntag gibt's im Norden letzte Schauer, sonst zeigt sich öfter mal die Sonne und es bleibt angenehm warm.

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5: Ich bin Gregor Jose Moser. Guten Morgen. Hitzeschutz und Klimaanpassung gehören ins Grundgesetz, findet Bundesumweltminister Schneider. Bei der Union stößt das bisher auf Ablehnung, trotzdem sei das Thema für ihn nicht erledigt, hat der SPD-Politiker der Funke Mediengruppe gesagt. Aber, so Schneider, eine Grundgesetzänderung mache man nicht von heute auf morgen. Die SPD-Ministerien wollen bei der Klimaanpassung ermöglichen, dass der Bund Maßnahmen von Ländern und Kommunen stärker mitfinanziert. Für die Lohnfortzahlung im Krankheitsfall haben deutsche Unternehmen vergangenes Jahr eine Rekordsumme ausgezahlt, nämlich 85,6 Milliarden Euro. Das berichtet die Rheinische Post, die sich auf das arbeitgebernahe Institut der deutschen Wirtschaft beruft. Damit hätten sich die Aufwendungen innerhalb von 15 Jahren mehr als verdoppelt. Grund für die Entwicklung seien unter anderem eine gestiegene Beschäftigung und höhere Löhne. Die USA haben sich nach Angaben von Präsident Trump neue riesige Ölvorkommen in Venezuela gesichert. Aus Washington berichtet Tina Eck.
6: Venezuela hat mit die größten Ölvorkommen der Welt und Trump will sich rund ein Fünftel davon sichern. Die USA machen seit letztem Jahr gehörig militärisch und wirtschaftlich Druck. Nach den Worten Trumps werden sich die US-Ölvorkommen mit diesem Deal mehr als verdoppeln und damit auch die hiesigen Benzinpreise senken, wegen denen nämlich ist Trump hierzulande innenpolitisch schwer unter Druck.
5: Der FC Bayern hat die neue Fußball-Bundesliga-Saison mit einem deutlichen Heimsieg eröffnet. Mit 5:1 setzte sich der Titelverteidiger und Rekordmeister am Abend gegen den VfB Stuttgart durch. In der zweiten Liga hat Eintracht Braunschweig nach einer 2:0-Führung noch mit 3:5 gegen Hertha BSC verloren. Osnabrück gewann in Bochum mit 1:0. An der Nordsee gibt's heute graues Schmuddelwetter. Überall sonst startet der Tag oft sonnig und es bleibt meistens auch freundlich. Nur ab und zu gibt's einen kurzen Schauer. Erst am Abend wird's im Westen wieder nass, Temperaturen 21 bis 27 Grad. Morgen am Sonntag gibt's im Norden letzte Schauer, sonst zeigt sich öfter mal die Sonne und es bleibt angenehm warm.
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1: The Who, Hun. Liebe Hörer, bringt euer Mongolisch auf Vordermann, es darf wieder mitgekehlkopft werden. The Who sind zurück mit ihrem dritten Studioalbum Hun und bieten erneut allerfeinsten Folk-Metal, made in Ulaanbaatar.

leben die Mongolen von ihrer Exotik. Aber selbst wenn man die entfernen würde, blieben unterm Strich immer noch geile Hardrock-Songs übrig. Die außergewöhnliche Instrumentierung ermöglicht aber, uns so richtig in die mongolische Geschichte zu entführen, die The Who in ihren Songs darstellen. Freuen wir uns also auf die Tour von The Who im Oktober und hören bis dahin Hun, das Album der Woche auf Rockantenne. Und natürlich geben wir uns daraus jetzt auch einen Song.

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4: Das Rockantenne Deutschlandwetter. Immer wieder Schauer in der Nordwesthälfte, überall sonst recht sonnig mit harmlosen Wolken. Topwerte heute zwischen 21 und 27 Grad. Kreis, es ist 6 Uhr, guten Morgen. Verpflichtende Krankschreibungen schon ab dem ersten Tag. Das hat die schwarz-rote Koalition zwar vor, Arbeitsministerin Baas stellt die Pläne jetzt aber zumindest teilweise in Frage. Die SPD-Co-Vorsitzende will zumindest für tarifgebundene Unternehmen Ausnahmen machen. Krankschreibungen ab Tag 1 müssten außerdem an eine Termingarantie bei Ärzten gekoppelt werden. Es dürfte ein hauchdünnes Votum werden. Die Isländerinnen und Isländer stimmen ab heute darüber ab, ob ihr Land neue Beitrittsverhandlungen mit der EU aufnehmen soll oder nicht. Einer der Knackpunkte sind die Fischereirechte. Die möchte Island eigentlich behalten, sie wären bei einem Beitritt aber durch Brüssel geregelt. Der FC Bayern stellt gleich mal klar, wer hier Titelfavorit Nummer 1 ist. Die Münchner haben im Eröffnungsspiel der neuen Bundesliga-Saison den VfB Stuttgart mit 5:1 zerlegt. Zum Auftakt des dritten Spieltags in der zweiten Liga gab es Auswärtssiege für Osnabrück in Bochum und für die Berliner Hertha in Braunschweig.

kann heutzutage an jeden möglichen Hokuspokus glauben. Aber wer glaubt, dass These Wicked Rivers aus Amerika kommen, ist dem größten Aberglauben verfallen. Das sind nämlich waschechte Engländer. Eigentlich unglaublich, oder? Die Single Horse to Water von These Wicked Rivers ist neu. Auf Rockantenne.

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0: Woche noch einmal im Schnelldurchlauf.
1: Montag. Huhu, habt ihr das mitbekommen? Nach einem vierwöchigen Sommerurlaub ist der braungebrannte Friedrich Merz nach Hürtgenwald gefahren, um zu sagen, dass er dort nur mit den Leuten spricht, die arbeiten und tätig sind. Genau mein Humor. Da kam mir eine Idee.
2: Ich spreche mit denen, die nicht schreien. Ich spreche mit denen, die arbeiten. Ich spreche mit denen, die helfen. Ich spreche mit denen, die tätig sind.

0: denke, das wird ihm gefallen.
1: Dienstag.
0: Eine bayerische Bäckerei hat Ärger mit dem Eichamt bekommen, weil ein Kunde sein halbes Brot nachgewogen und sich über 10 Gramm zu wenig beschwert hat. Der Bäckermeister hat geantwortet und gemeint, dass man eben manchmal gewinnt und manchmal verliert. Die klassische Variante des bekannten Glücksspiels Russisch Baguette.
1: Mittwoch.
2: So, was haben wir hier? Dr. Alban wird 69. Dazu fällt mir nur ein Gag ein, aber der ist albern.
0: Und das Jugendmagazin Bravo feiert heute seinen 70. Geburtstag. Ah, kennt ihr noch die Starschnitte, die man sammeln konnte? Bei den Beatles hat das 39 Ausgaben lang gedauert. Bei

0: Vom Cruise 3.
1: Donnerstag.
0: Im Kreis Lörrach hat eine Frau ihre Unterhosenschublade aufgemacht und darin eine Schlange entdeckt. Zum Glück war es nur eine ungiftige Kornnatter. Da hatte sich ihr Mann wohl falsch beraten lassen. Ich mach besser Schluss.
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1: Das Rockantenne Deutschlandwetter. Immer wieder Schauer in der Nordwesthälfte, überall sonst recht sonnig mit harmlosen Wolken. Topwerte heute zwischen 21 und 27 Grad. Ich bin Christoph Kreis, es ist 7 Uhr, guten Morgen. Deutsche Unternehmen haben 2025 so viel für kranke Beschäftigte gezahlt wie noch nie. Die Lohnfortzahlungen beliefen sich laut dem Institut der deutschen Wirtschaft auf rund 85,6 Milliarden Euro, 4 Milliarden mehr als noch im Vorjahr. Die Attestpflicht ab dem ersten Tag, die die schwarz-rote Koalition plant, sieht das Institut wegen des zusätzlichen Verwaltungsaufwands trotzdem kritisch. Bundeskanzler Merz hat den Opfern der Flutkatastrophe im Himalaya seine Betroffenheit ausgedrückt. Seine Gedanken seien bei allen, die Angehörige oder ihr Zuhause verloren hätten, schreibt Merz an die Ministerpräsidenten Nepals und Chinas. Etwa 2500 Menschen werden im Katastrophengebiet immer noch vermisst. Die Suche wird durch zerstörte Straßen und meterhohen Schlamm erschwert. Ausrufezeichen zum Auftakt. Der FC Bayern hat das Bundesliga-Eröffnungsspiel gegen den VfB Stuttgart mit 5:1 gewonnen. Heute stehen 6 weitere Partien an. Unter anderem ist Bayer Leverkusen bei Aufsteiger Elversberg zu Gast. Und am Abend empfängt Borussia Dortmund den Hamburger SV.
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Dieser Single kündigt eine der größten Rockbands der Welt das erste neue Album seit 9 Jahren an. Und U2 hat's immer noch drauf. Street of Dreams von U2 ist neu auf Rockantenne.

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12: Das Rockantenne Deutschlandwetter. Immer wieder Schauer in der Nordwesthälfte, überall sonst recht sonnig mit harmlosen Wolken. Topwerte heute zwischen 21 und 27 Grad. Ich bin Christoph Kreis, es ist 8 Uhr, guten Morgen. Krankheitsbedingte Ausfälle haben die deutsche Wirtschaft im letzten Jahr so viel Geld gekostet wie noch nie. Die Lohnfortzahlungen der Unternehmen beliefen sich auf über 85 Milliarden Euro. Von der geplanten Attestpflicht ab Tag 1 erhofft sich die schwarz-rote Koalition einen niedrigeren Krankenstand. Wirtschaftsverbände sehen das aber kritisch, weil den Unternehmen dadurch großer Mehraufwand in der Verwaltung entstehen würde. Mitte August hatte es einen großen Cyberangriff auf das Land Berlin gegeben. Jetzt ist ein Bekennerschreiben aufgetaucht. Eine Hackergruppe droht damit, sensible Daten wie Passwörter zu veröffentlichen und fordert 30 Bitcoin, also umgerechnet aktuell rund 2 Millionen Euro. Man werde sich allerdings nicht erpressen lassen, stellt Berlins regierender Bürgermeister Wegner klar. Wie langweilig wird die neue Bundesliga-Saison? Das fragen sich viele Fans schon nach dem Eröffnungsspiel, in dem Titelverteidiger Bayern München den ebenfalls hochgehandelten VfB Stuttgart mit 5:1 abgeschossen hat. Vielleicht können es andere potenzielle Bayern-Jäger ja besser. Heute bestreiten Leverkusen, Leipzig und Dortmund ihre Auftaktpartien.
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12: 30 Bitcoin, also umgerechnet aktuell rund 2 Millionen Euro. Man werde sich allerdings nicht erpressen lassen, stellt Berlins regierender Bürgermeister Wegner klar. Wie langweilig wird die neue Bundesliga-Saison? Das fragen sich viele Fans schon nach dem Eröffnungsspiel, in dem Titelverteidiger Bayern München den ebenfalls hochgehandelten VfB Stuttgart mit 5:1

0: Wundervollen guten Morgen euch. Wir haben es geschafft, Leute. Das Wochenende, das steht vor der Tür. Und das genießen wir jetzt auch nach allen Regeln der Rockkunst. Und da geht's jetzt los mit ein bisschen Gefahr. Kenny Loggins, Danger Zone, gibt's jetzt hier auf Rockantenne im besten Rock Nonstop.
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0: Evanescence im besten Rock Nonstop auf Rockantenne mit ihrer super gefühlvollen und kraftvollen Ballade My Immortal. Und welche Gefühlslagen in dieser Woche die Rockwelt bestimmt haben, das hören wir jetzt in unserem Wochenrockblick.
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2: Australien setzt ein Zeichen gegen KI-Musik. Ab Montag tritt eine neue Regelung in Kraft, die KI-generierte Songs aus den australischen Charts verbannt. Darunter fallen allerdings nur Stücke, die komplett von einer künstlichen Intelligenz erzeugt wurden. Songs, bei denen KI nur unterstützend genutzt wird, bleiben weiterhin erlaubt. Damit will die Australian Recording Industry Association, laut eigener Aussage, die, Zitat, menschliche Natur der Kunstfertigkeit in einem sich schnell entwickelnden Bereich fördern. Die Musikwelt trauert um Dolly Parton. Die Country-Legende ist im Alter von 80 Jahren verstorben. Und die Frau war so eine Ikone, dass sogar US-Präsident Donald Trump am Weißen Haus die amerikanische Flagge auf Halbmast gesetzt hat. Mit Songs wie Jolene oder 9 to 5 zählte Parton zu den erfolgreichsten Country-Künstlerinnen der Geschichte. 2022 wurde sie außerdem in die Rock'n'Roll Hall of Fame aufgenommen. Und Forscher haben herausgefunden, wer Heavy Metal hört, hält Schmerzen länger aus. Faster, harder, louder ist das Motto, denn Teile der Studie wurden auf dem Wacken Open Air durchgeführt. Die Aufgabe? Hand und Unterarm so lange wie möglich in eiskaltes Wasser halten. Das Ergebnis war, Metal-Fans hielten deutlich länger durch als die Vergleichsgruppen und Festivalgänger sogar noch länger. Also merkt euch, bei Schmerzen lieber zu krassen Gitarrenriffs greifen als zu irgendeiner Entspannungsmusik.
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0: Und Schmerzen lassen sich übrigens noch besser aushalten, wenn man mit Tieren kuschelt. Zum Beispiel Fledermäusen. Das geht heute ganz leicht an der internationalen Fledermausnacht. Deutschlandweit finden da Führungen und Vorträge statt. Das kann ich euch heute also wirklich nur ans Herz legen. Mal so ein paar Fledertierchen das Köpfchen kraulen. Den Sound der Fledermaus, den gibt's dafür hier jetzt auf Rockantenne mit Ozzy Osbourne. Crazy Train! Ah!

Genesis, I Can't Dance im Best Rock Nonstop auf Rockantenne. Trifft übrigens auch auf mich zu und vielleicht auch auf den ein oder anderen von euch. Aber wisst ihr was? Scheiß mal drauf. Gleich tanzen wir trotzdem alle zusammen schlecht. Zu Five Finger Death Punch, Wash It All Away und außerdem zu Queen. Oh.

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0: Wundervolle Debbie Harry im besten Rock Nonstop auf Rockantenne. Blondie, Call Me. Ein guter Hinweis, heute eure besten Freunde mal wieder anzurufen und ihnen Bescheid zu geben, dass ihr mal wieder auf ein Konzert gehen solltet.
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0: Abende voller zeitloser Alternative-Hymnen, die erleben wir bei Placebo.

Mats, Every Me, Every You, The Bitter End, Hit, Feuerwerk, Incoming. Das erlebt ihr diesen Oktober und November unter anderem in Leipzig, Frankfurt, Köln, Stuttgart und München. Dieselben Monate, aber eine dicke Spur bluesiger. Wird's dafür mit The Temperance Movement.

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Und während ihr jetzt fleißig Tickets kauft oder Termine in der Rockantenne-App abcheckt, beliefere ich euch mal weiter mit dem besten Rock Nonstop hier on Air. Jetzt mit richtig schönem Classic Rock von Whitesnake. Ist es Love auf Rockantenne.

0: Na, da sagen wir doch nicht nein. Are you gonna be my girl, Jet? Im besten Rock Nonstop auf Rockantenne. Und wir machen gleich eine kleine Verschnauf-Nachrichtenpause. Danach rennen wir aber direkt wieder weiter mit Lenny Kravitz. Always on the run. Und vor dem Sprint wärmen wir uns noch ein bisschen auf mit den Simple Minds, Don't You? 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
13: Das Rockantenne Deutschlandwetter. In der Südhälfte ein Mix aus Sonne und harmlosen Wolken, im Nordwesten immer wieder Schauer. Tageshöchstwerte zwischen 21 und 27 Grad. Ich bin Christoph Kreis, es ist 9 Uhr, guten Morgen. 85,6 Milliarden Euro, so viel Lohn haben deutsche Unternehmen 2025 für erkrankte Beschäftigte fortgezahlt, so viel wie noch nie. Um den Krankenstand zu senken, will die schwarz-rote Koalition eine pauschale Attestpflicht ab Tag 1 einführen. Bevor die kommt, will Arbeitsministerin Bass in das Gesetz aber unter anderem noch eine Termingarantie bei Ärzten aufnehmen. Der Handelsstreit zwischen den USA und Kanada. Ich bin Christoph Kreis, es ist 9 Uhr, guten Morgen. 85,6 Milliarden Euro, so viel Lohn haben deutsche Unternehmen 2025 für erkrankte Beschäftigte fortgezahlt, so viel wie noch nie. Um den Krankenstand zu senken, will die schwarz-rote Koalition eine pauschale Attestpflicht ab Tag

0: Zimmer haben. Kanada hat als Reaktion auf US-Strafzölle Gegenzölle unter anderem auf Klopapier angekündigt. Ab dem 8. September könnte der Preis von aktuell etwa $1 pro Rolle sprunghaft ansteigen. Laut einer 2018 erhobenen Statistik waren die USA Weltmeister in puncto Klopapierverbrauch pro Kopf. Die Titelverteidigung ist zum Greifen nah. Deutschlands Hockeyherren stehen nach einem 2:1 gegen Argentinien im WM-Finale. Dort geht's morgen gegen Spanien. Und apropos Titelverteidiger in Topform. Der FC Bayern hat im Eröffnungsspiel der neuen Fußball-Bundesliga-Saison ein Ausrufezeichen gesetzt und den VfB Stuttgart mit 5:1 überrollt.
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2: Schönen Samstag euch. Mein Name ist Tamara Jungmann. Und gleich wird es höllisch laut mit ganz besonderen Klängen aus der Mongolei. Wir wagen einen Hinhörer ins neue Album von The Who. Davor gibt's aber noch was zum Genießen und nochmal im Bett umdrehen. Die Simple Minds mit Don't You. Jetzt hier im besten Rock Nonstop auf Rockantenne.
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0: 70er Rock vom Allerfeinsten. Im Best Rock Nonstop auf Rockantenne mit The Police Message in a Bottle. Und wir haben jetzt auch eine ganz wichtige Botschaft für euch. Oder besser gesagt, einen echten Geheimtipp aus unserer Musikredaktion.
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0: The Who, Hun. Liebe Hörer, bringt euer Mongolisch auf Vordermann, es darf wieder mitgekehlkopft werden. The Who sind zurück mit ihrem dritten Studioalbum Hun und bieten erneut allerfeinsten Folk-Metal, made in Ulan.

würde, blieben unterm Strich immer noch geile Hardrock-Songs übrig. Die außergewöhnliche Instrumentierung ermöglicht aber, uns so richtig in die mongolische Geschichte zu entführen, die The Who in ihren Songs darstellen. Freuen wir uns also auf die Tour von The Who im Oktober und hören bis dahin Hun, das Album der Woche auf Rockantenne. Und natürlich geben wir uns daraus jetzt auch einen Song.

0: Der Boss. Bruce Springsteen im besten Rock Nonstop auf Rockantenne mit Born to Run. Eine Hymne, die einfach die extra Keule Motivation liefert für unseren Samstagmorgen. Und wenn man da eben auch noch den Glauben an sich selbst braucht, gibt's gleich noch Bon Jovi auf die Ohren. Keep the Faith. Und für die gute Laune starten wir gleich in die nächste halbe Stunde mit Smash Mouth. 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

0: Weiße Hai. Da hat er zugeschnappt, zum Glück nur musikalisch. Great Ride, Once Bitten, Twice Shy war das hier auf Rockantenne. Und zugeschnappt, das hat auch unser Double Shot gestern.
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0: Und da war es endlich soweit, gestern kurz nach 6:30 in der Rockantenne Frühschicht mit Barney Barnsteiner hat der Double Shot das erste Mal so in der Form zugeschlagen mit Queen und Linkin Park direkt hintereinander. Und Silvia aus Oberhausen hat's gehört.
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3: 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Also ich hörte schon die ganzen Tage und ich habe gerade gedacht, ach, jetzt kommt ja das Lied und mal gucken, ob es hinkommt. 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
0: Für euch gilt, macht's genauso wie Silvia, achtet auf.

Linkin Park mit The Emptiness Machine und außerdem natürlich. Bohemian Rhapsody. Sobald die hier durchs Programm schallern, ruft sofort an auf der kostenlosen Rock-Antenne-Studio-Hotline 08000 80 4000. 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Ich sag's nur sicherheitshalber, haltet euch einfach mal bereit, denn jetzt kommen übrigens Linkin Park mit Castle of Glass im besten Rock Nonstop.

0: Eine Doro Ultra. Warlock war das im besten Rock Nonstop auf Rockantenne für immer. Es ist kurz vor 10 am Samstagmorgen. Zeit für ein bisschen Premium-Zeit mit euren Liebsten. Den passenden Soundtrack dafür liefern wir euch gleich hier mit romantischen Klängen von Volbeat. Lola Montez. Außerdem gibt's gleich Tickets abzustauben. Und davor haben wir noch was von den Red Hot Chili Peppers am Start.
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9: Das Rockantenne Deutschlandwetter. In der Südhälfte ein Mix aus Sonne und harmlosen Wolken. Im Nordwesten immer wieder Schauer. Tageshöchstwerte zwischen 21 und 27 Grad. Ich bin Christoph Kreis. Es ist 10 Uhr. Guten Tag. Deutsche Unternehmen haben 2025 so viel für kranke Beschäftigte gezahlt wie noch nie. Die Lohnfortzahlungen beliefen sich laut dem Institut der Deutschen Wirtschaft auf rund 85,6 Milliarden Euro, 4 Milliarden mehr als noch im Vorjahr. Die Attestpflicht ab dem ersten Tag, die die schwarz-rote Koalition plant, sieht 27 Grad. Ich bin Christoph Kreis, es ist 10 Uhr, guten Tag. Deutsche Unternehmen haben 2025 so viel für kranke Beschäftigte gezahlt wie noch nie. Die Lohnfortzahlungen beliefen sich laut dem Institut der Deutschen Wirtschaft auf rund 85,6 Milliarden Euro, 4 Milliarden mehr als noch im

0: im Himalaya bittet Nepal um internationale Hilfe. Man brauche spezialisierte Einsatzkräfte, etwa um Menschen zu bergen und um Straßen und Brücken zu reparieren. Vor 3 Tagen war das Grenzgebiet zwischen Nepal und Tibet von einer gewaltigen Welle aus Wasser, Schlamm und Geröll durchspült worden. Die Behörden melden inzwischen über 600 Tote und rund 2500 Vermisste. Es dürfte ein hauchdünnes Votum werden. Die Isländerinnen und Isländer stimmen heute über eine Neuaufnahme der Beitrittsverhandlungen mit der EU ab. Einer der Knackpunkte ist der lukrativste Wirtschaftszweig des Landes, die Fischerei. Brüssel regelt den Zugang der EU-Staaten zu Fischgründen. Island will die volle Kontrolle über seine Ressourcen, aber auch für den Fall eines Beitritts beibehalten. Wie langweilig wird die neue Bundesliga-Saison? Das fragen sich viele Fußballfans schon nach dem Eröffnungsspiel, in dem Titelverteidiger Bayern München den VfB Stuttgart gestern Abend mit 5:1 abgeschossen hat. Heute bestreiten weitere hochgehandelte Teams wie Leverkusen, Leipzig und Dortmund ihre Auftaktpartien.
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2: Mit mir, Tamara Jungmann, einen wundervollen Samstagvormittag euch. Und den machen wir jetzt gleich noch viel, viel wundervoller und vor allem lauter. Die Schweizer Rockdurchstarterin Serena Telly ist auf Tour in der Rockrepublik und ihr seid dabei, wenn ihr jetzt durchklingelt. 08.080.4000 ist die kostenlose Rockantenne Studio Hotline. Bochum, Frankfurt, Düsseldorf, Hamburg, Berlin und Leipzig stehen zur Auswahl. Und während ihr jetzt die Nummer eintippt, starten wir die neue Stunde mit dem besten Rock Nonstop und den Red Hot Chili Peppers. By the way,
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0: besten Rock Nonstop auf Rockantenne mit ihrer Liebeserklärung Lola Montez. Und weiter geht's mit einer Frau, die gerne Liebeserklärungen an ein selbstbestimmtes Leben schreibt, aber auch an ihre Haarfarben. Serena Telly heißt die Gute. Ihre letzten beiden Alben trugen die Namen Addicted to Color und Green. Und je nach Ära trägt sie dann auch ihre Haarpracht dementsprechend bunt. Ja, aber nicht nur ästhetisch ist die Schweizerin top aufgestellt, sondern auch musikalisch natürlich. Das erleben wir im September auf ihrer Tour hautnah. Ja, und mit dabei ist auch...
1: Jakob, mein Name. Ich bin aus Engelsberg, vom Chiemsee die Richtung.
0: Ah, aus der Nähe vom Chiemsee also. Mhm. Und du hast gehört, es gibt also Tickets.
1: Genau.
0: Und da hättest du Bock drauf auf Serena Telly.
1: Ja.
0: Ja, schon mal live gesehen?
1: Na?
0: Wusstest du, dass sie vorher auch bei den Burning Witches war?
1: Na, wusste nicht.
0: Ja, siehst du jetzt wieder was dazugelernt.
1: Ja, man lernt nie was.
0: Ja, geil.

0: Dann machen wir das doch einfach. Jakob, wir machen dir sehr, sehr gerne 2 Tickets für die Tour von Serenatelli.
1: Das ist ja cool.
0: Alles klar, super. Ich wünsche dir ganz, ganz viel Spaß bei Serenatelli.
1: Liebe Grüße an den Metal-Muse.
0: Richtig aus, richtig aus. Den hörst du ja dann heute Abend wieder.
1: Ja.
0: Also viel Spaß, Jakob, bei Tastaf mit dem Metal-Moser und natürlich Serenatelli. Falls ihr Bock habt auf ein paar Tickets, die habe ich hier noch rumliegen. Klingelt einfach weiter durch auf der 08.080.4000 und wir holen uns die Schweizerin jetzt natürlich auch on air. Consequences gibt's jetzt im Best Rock Nonstop auf Rockantenne.

Ach ja, einfach schön. Samstagmorgen auf Rockantenne, da lassen wir es uns einfach nur gut gehen. Und wie könnte das besser gehen als mit der Stimme von Schmachtkönig Bryan Adams, Straight from the Heart. Aber genug vom Schmachten jetzt. Gleich hauen wir wieder ein paar raus. Zum Beispiel Fresh and Alternative Rock von Nothing But Thieves. Und für die Grunge-Fans, ihr wisst, was ich meine, Grunge-Fans, haben wir auch was Schönes im Angebot.

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0: Manfred Mann's Earthband, Blinded by the Light, hier auf Rockantenne. Ihre Version des ursprünglich von Bruce Springsteen geschriebenen Songs hat in den 70ern übrigens die 1 in den US-Charts klargemacht. Und welche Nummern da ganz aktuell die Chance drauf haben, das hören wir jetzt.
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0: Und da jagt diese Woche ein Highlight das nächste. Zum Beispiel steht jetzt diese brandneue Metalcore-Perle aus den Staaten im Plattenregal.

Bedroof öffnen ein neues Kapitel ihrer Bandgeschichte mit Pure Ecstasy. Der Nachfolger ihrer 2023er Platte The Surface. Auf Pure Ecstasy bleibt allerdings nichts an der Oberfläche. Nach dem Outing von Sänger Caleb Shomo ist diese neue Platte sicher die wohl persönlichste der Gruppe. Ähnlich emotional wird es mit dem neuen Werk von Mastodon.

Mit Marrow Deep verabschieden sie sich von ihrem verstorbenen Gitarristen Brent Hinds. Ja, und jungen Modern Rock Nachschub, den liefern außerdem drei Ladies aus Mexiko, The Warning. Wir glücken uns mit ihrem neuen Longplayer Everything's Falling. Der beweist, dieses Trio ist definitiv gekommen, um auch zu bleiben. Überzeugt euch jetzt selbst davon. Das sind The Warning mit Ego im Best Rock Nonstop auf Rockantenne.

Yo, dieser Mittelfinger geht raus an. Ach, ich glaube, jedem von euch fällt da schon jemand ein. Die All-American Rejects auf Rockantenne gives you hell. Es ist kurz vor 11, der Vormittag, der schreitet voran. Und wenn ihr jetzt Hunger bekommen habt aufs zweite Frühstück, zumindest musikalisch, kann ich euch mit deftigen Klängen aushelfen.

0: Modern Rock von Pretty Reckless gibt's gleich. Und außerdem haben wir noch eine Punk-Rock-Perle für euch von Rebell Nummer 1, Billy Idol.
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10: Das Rockantenne Deutschlandwetter. In der Südhälfte ein Mix aus Sonne und harmlosen Wolken. Im Nordwesten immer wieder Schauer. Tageshöchstwerte zwischen 21 und 27 Grad. Ich bin Christoph Kreis. Es ist 11 Uhr. Guten Tag. 85,6 Milliarden Euro. So viel Lohn haben deutsche Unternehmen 2025 für erkrankte Beschäftigte fortgezahlt. So viel wie noch. Das Rockantenne Deutschlandwetter. In der Südhälfte ein Mix aus Sonne und harmlosen Wolken. Im Nordwesten immer wieder Schauer. Tageshöchstwerte zwischen 21 und 27 Grad. Ich bin Christoph Kreis. Es ist 11 Uhr. Guten Tag. 85,6 Milliarden Euro. So viel Lohn haben deutsche Unternehmen 2025 für

0: Arbeitsministerin Bass in das Gesetz aber unter anderem noch eine Termingarantie bei Ärzten aufnehmen. Der Handelsstreit zwischen den USA und Kanada könnte bald Auswirkungen auf Millionen amerikanischer Badezimmer haben. Kanada hat als Reaktion auf US-Strafzölle Gegenzölle unter anderem auf Klopapier angekündigt. Ab dem 8. September könnte der Preis von aktuell etwa $1 pro Rolle sprunghaft ansteigen. Laut einer 2018 erhobenen Statistik waren die USA Weltmeister in puncto Klopapierverbrauch pro Kopf. Die Titelverteidigung ist zum Greifen nah. Deutschlands Hockeyherren stehen nach einem 2:1 gegen Argentinien im WM-Finale. Dort geht's morgen gegen Spanien. Und apropos Titelverteidiger in Topform. Der FC Bayern hat im Eröffnungsspiel der neuen Fußball-Bundesliga-Saison ein Ausrufezeichen gesetzt und den VfB Stuttgart mit 5:1 überrollt.
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2: Hallihallo, ich bin Tamara Jungmann. Wir rocken gemeinsam den Samstagvormittag hier auf Rockantenne. Und wenn ihr gerade euer Mittagessen plant, ich hätte da einen Vorschlag für euch. Ein mega geiles Rezept von den wohl begnadetsten Köchen des New Metals. Wie das gelingt, ich verrat's euch gleich. Davor gibt's jetzt erstmal die rockigste Hochzeitshymne aller Zeiten für euch. Billy Idol, White Wedding, gibt's jetzt im besten Rock Nonstop. Auf Rockantenne.
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Top im besten Rock Nonstop auf Rockantenne. Real Wild Child, da kann man doch nur richtig gute Laune bekommen. Es ist 11:15 an diesem Samstagvormittag. Höchste Zeit, dass wir uns Gedanken ums Mittagessen machen. Wie wär's da zum Beispiel mit Chop Suey? Muss ja fast sein, denn heute ist der sogenannte Chop Suey-Tag. Noch mehr als das Gericht schmeckt uns aber natürlich noch viel besser der gleichnamige Song von System of a Down. Am Ende des Tages geht es in der Nummer zwar nicht um die Reispfanne, aber das hat uns nicht davon abgehalten, es genau darum gehen zu lassen. David Löwe mit seinem Chop Suey Rezept.

0: Nickelback, When We Stand Together auf Rockantenne. Einer der Klassiker aus ihrer Diskografie. Die wird dann übrigens im Oktober noch um ein Album reicher. Da freuen wir uns schon ganz arg drauf. Bis dahin ist aber noch ein bisschen Zeit, die wir natürlich nutzen für den besten Rock Nonstop. Gleich mit Billy Talent und Surrender. Und davor haben wir aber noch einen Queen-Song im Gepäck. Welcher das ist, das verrate ich jetzt mal nicht. Es sei nur so viel gesagt, haltet eure Telefone bereit.
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0: Halt, das war doch jetzt, oder?
1: Ganz genau. Queen mit Bohemian Rhapsody. Ruft jetzt an auf der kostenlosen 08000 80 4000 und sichert euch 100 Euro.
0: Oder
1: es folgt jetzt direkt Linkin Park mit The Emptiness Machine.
0: Und dann heißt's Ka-Ching!
1: Dann ist das der Double Shot. Hier auf Rockantenne. Und eure Chance auf 1000 Euro.

0: Sender im besten Rock Nonstop auf Rockantenne. Einfach eine richtig, richtig schöne Nummer. Und noch viel schöner ist das Blinken unserer Telefonanlage hier. Denn ihr habt ihn gehört, unseren Rockantenne Double Shot.
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0: Und das war gerade Queen mit Bohemian Rhapsody, ein Single Shot tatsächlich. Und das bedeutet, 100 Euro gehen raus an...
2: Hallo, hier ist die Petra, ich höre gerade Queen.
0: Und welchen Song?
2: Die Bohemian Rhapsody.
0: Okay, und du rufst an, weil?
2: Ich glaube, da kann man was gewinnen bei euch.
0: Das ist absolut richtig. Du hast Queen mit Bohemian Rhapsody gehört. Das ist unser Single-Shot und damit gibt's 100 Euro für dich, Petra.
2: Das ist ja klasse.
0: Jetzt sei ganz ehrlich, wie oft hast du versucht anzurufen?
2: Das war jetzt das vierte Mal, Wahlwiederholung. Steh gerade im

0: einer Küche machen Hefezopf.
1: Mit 100 Euro, wie viele Hefezöpfe kann man damit backen?
0: Oh, ganz viele, ganz viele. Das wird ja für den Rest des Jahres reichen.
1: Ja, geil. Das bedeutet, der Rest des Jahres bei euch wird sehr, sehr lecker bei euch daheim.
0: Ja, doch. Freut mich total.
1: Freut uns auch, Petra. Viel Spaß mit den 100 Euro und guten Hunger euch natürlich. Aber das war ja noch längst nicht alles. Es hätten ja auch 1000 Euro sein können, wenn nämlich Queen mit Bohemian Rhapsody läuft. Und dann auch noch. Let you cut me out. Linkin Park mit The Emptiness Machine, dann ist das der Rockantenne Double Shot für 1000 Euro. Und die holt ihr euch ab, wenn ihr sofort die kostenlose 08080-4000 ins Handy einhackt. Kann zu jeder Tages- und Nachtzeit soweit sein. Jetzt schnaufen wir aber erstmal ein bisschen durch, ne? Mit Tom Petty im besten Rock Nonstop auf Rockantenne und You Got Lucky.

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0: Gary Moore mit Walking by Myself im besten Rock Nonstop auf Rockantenne. Und das machen wir heute natürlich auch zur Kaffeemaschine. Eine Runde durch den Wald oder vielleicht auch zur nächsten Party.
1: 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Ich trinke euch! Saufen! 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
0: Yes, Leute, es ist endlich Samstag und deswegen gönnen wir uns auch gleich ein bisschen.

0: Die Easy Beats mit Friday on My Mind gibt's gleich. Davor starten wir aber erstmal in die 12 Uhr Stunde mit den Killers. Well, somebody told me you had a boyfriend who
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17: Das Rockantenne Deutschlandwetter. In der Südhälfte ein Mix aus Sonne und harmlosen Wolken. Im Nordwesten immer wieder Schauer. Tageshöchstwerte zwischen 21 und 27 Grad. Ich bin Christoph Kreis, es ist 12 Uhr. Guten Tag. Krankheitsbedingte Ausfälle haben die deutsche Wirtschaft im letzten Jahr so viel Geld gekostet wie noch nie. Die Lohnfortzahlungen der Unternehmen beliefen sich auf über 85 Milliarden Euro. Von der geplanten Attestpflicht ab Tag 1 erhofft sich die schwarz-rote Koalition einen niedrigeren Krankenstand. Wirtschaftsverbände sehen das aber kritisch, weil den Unternehmen dadurch großer Mehraufwand in der Verwaltung entstehen würde. Mitte August hatte es einen großen Cyberangriff auf das Land Berlin gegeben. Jetzt ist ein Bekennerschreiben aufgetaucht. Eine Hackergruppe droht damit, sensible Daten wie Passwörter zu veröffentlichen und fordert 30 Bitcoin, also umgerechnet aktuell rund 2 Millionen Euro. Man werde sich allerdings nicht erpressen lassen, stellt Berlins regierender Bürgermeister Wegner klar. Samstag 15.30 Uhr heißt ab heute wieder Fußball-Bundesliga. Nach der Machtdemonstration des Titelverteidigers Bayern München im gestrigen Saisoneröffnungsspiel steigen heute weitere Top-Teams ein. Leipzig trifft auf Gladbach, Leverkusen ist zu Gast im Saarland bei Aufsteiger Elversberg und im Abendspiel empfängt Dortmund den Hamburger SV. 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

0: Konzerte vor, die ihr auf keinen Fall verpassen solltet. Dranbleiben lohnt sich also, auch für dieses hübsche Stück hier aus den frühen 2000ern. The Killers, Somebody Told Me, gibt's jetzt auf Rockantenne.
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0: Rock made in Great Britain. Youngblood im besten Rock nonstop auf Rockantenne mit Suburban Requiem. Dieser Typ, der ist wirklich der Beweis, dass wir uns halt mal echt gar keine Sorgen machen müssen, dass Rock, wie so oft gesagt, tot wäre. Wer mal auf meinem Youngblood-Konzert war, weiß, Leute wie er bewahren unseren Rock'n'Roll-Spirit. Und noch mehr davon gibt's auf folgenden Konzerten zu erleben.
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0: Zeitlose Alternative-Hymnen, die erleben wir bei Placebo.

Me, Every You, Mads, The Bitter End, Hit, Feuerwerk Incoming, sage ich da nur. Das erlebt ihr diesen Oktober und November unter anderem in Leipzig, Frankfurt, Köln, Stuttgart und München. Ja, in dieselben Monate aber eine dicke Spur bluesiger wird's dann mit The Temperance Movement.

Blues und Hardrock der höchsten Güteklasse, den liefern uns die Briten nach Berlin, Hamburg, Stuttgart, Frankfurt und München. Und last but not least bleiben wir im November und genießen gepflegte Moshpits bei Seven Dust. Da erwarten uns heiße Abende in Hamburg, Köln und München. Die geilsten Shows und besten Konzerte präsentiert von Rockantenne. Und wo, während ihr jetzt fleißig Tickets kauft oder Termine in der Rockantenne-App abcheckt, beliefere ich euch mal weiter mit dem besten Rock Nonstop. Hier kommt Blondie mit ihrer Maria im besten Rock Nonstop auf Rockantenne.

Der Boss stillt unseren Mittagshunger mit Hungry Heart hier im Westen Rock Nonstop auf Rockantenne. Und noch mehr geschmackvolle Rockperlen haben wir gleich für euch. Hey, hey, 45 Geschmacksnerven treffen The Gaslight Anthem mit 45. Und vorab gibt's einen leckeren Appetizer, Gin Tonic. Aber um die Uhrzeit ohne Gin.

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0: Der Soundtrack für den Wochenendbesuch bei der Familie oder den Schwiegereltern auf dem Heimatdorf. The Boys Are Back in Town von Thin Lizzy. Ach ja, da kommen ja ganz viele gemischte Gefühle auf einmal wieder hoch. Die lassen wir aber auf gar keinen Fall gewinnen. Lieber stürzen wir uns jetzt auf irgendwas Lustiges.
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2: Habt ihr das mitbekommen? Nach einem vierwöchigen Sommerurlaub ist der braungebrannte Friedrich Merz nach Hürtgenwald gefahren, um zu sagen, dass er dort nur mit den Leuten spricht, die arbeiten und tätig sind. Genau mein Humor. Da kam mir eine Idee.
3: Ich spreche mit denen, die nicht schreien. Ich spreche mit denen, die arbeiten. Ich spreche mit denen, die helfen. Ich spreche mit denen, die tätig sind.

0: denke, das wird ihm gefallen.
1: Dienstag.
0: Eine bayerische Bäckerei hat Ärger mit dem Eichamt bekommen, weil ein Kunde sein halbes Brot nachgewogen und sich über 10 Gramm zu wenig beschwert hat. Der Bäckermeister hat geantwortet und gemeint, dass man eben manchmal gewinnt und manchmal verliert. Die klassische Variante des bekannten Glücksspiels, russisch Baguette.

0: Mittwoch.
1: So, was haben wir hier? Dr. Alban wird 69. Dazu fällt mir nur ein Gag ein, aber der ist albern. Und das Jugendmagazin Bravo feiert heute seinen 70. Geburtstag. Ah, kennt ihr noch die Starschnitte, die man sammeln konnte? Bei den Beatles hat das 39 Ausgaben lang gedauert. Bei Tom Cruise 3.
0: Donnerstag.
1: Im Kreis Lörrach hat eine Frau ihre Unterhosenschublade aufgemacht und darin eine Schlange entdeckt. Zum Glück war es nur eine ungiftige Kornnatter. Da hatte sich ihr Mann wohl falsch beraten lassen. Ich mach besser Schluss.
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2: Also mit Schlangenliebkosungen wäre ich ja vorsichtig. Lieber heute ein paar Fledermäuse kuscheln. Heute ist nämlich die internationale Fledermausnacht. Weltweit finden da Führungen, Vorträge und Nachtexkursionen statt. Auch in Deutschland. Und wir machen da natürlich gerne mit und spielen euch jetzt den Sound der Fledermaus. Also den der größten Rockfledermaus. Ozzy Osbourne jetzt im Westrock Nonstop auf Rockantenne und Shot in the Dark.

In Excess, Suicide Blonde im Westrock Nonstop auf Rockantenne. Das war doch wieder was, Freunde. Ich hoffe, ihr hattet einen wundervollen Samstagvormittag mit dem Westrock Nonstop und mit mir, Tamara Jungmann. Wir hören uns nächste Woche wieder. Hier geht's jetzt weiter mit dem einzig wahren Frank Stengle und Green Day. Vorab aber noch die Hymne von Pink Floyd.

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5: Das Rockantenne Deutschlandwetter. Der Nachmittag hat zwei Gesichter heute. Verregnet und windig im Norden und Nordwesten. Sonnig mit lockeren Wolken in der Südhälfte. 21 bis 27 Grad. Ich bin Christoph Kreis. Es ist 13 Uhr. Guten Tag. Nach der Flutkatastrophe im Himalaya bittet Nepal um internationale Hilfe. Man brauche spezialisierte Einsatzkräfte etwa, um Menschen zu bergen und um Straßen und Brücken zu reparieren. Vor drei Tagen war das Grenzgebiet zwischen Nepal und Tibet von einer gewaltigen Welle aus Wasser, Schlamm und Geröll durchspült worden. Die Behörden melden inzwischen über 600 Tote und rund 2500 Vermisste. Es dürfte ein hauchdünnes Votum werden. Die Isländerinnen und Isländer stimmen heute über eine Neuaufnahme der Beitrittsverhandlungen mit der EU ab. Einer der Knackpunkte ist der lukrativste Wirtschaftszweig des Landes, die Fischerei. Brüssel regelt den Zugang der EU-Staaten zu Fischgründen. Island will die volle Kontrolle über seine Ressourcen aber auch für den Fall eines Beitritts beibehalten. Formel-1-Weltmeister Lando Norris hat seinen Vertrag beim McLaren-Team bis 2030 verlängert. Mit bislang 163 Rennen im McLaren hält Norris schon jetzt den Teamrekord. Norris hatte die letzten beiden Grand Prix in Ungarn und den Niederlanden gewonnen und sich damit im Titelrennen zurückgemeldet.
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7: Und das Ganze um kurz nach 1. Hi und herzlich willkommen von Frank Stengle. Ja, und gleich werden wir uns ein bisschen mit der Fußball-Bundesliga beschäftigen. Heute einige Spiele. Gestern ging das Ganze los, dazu gleich mehr. Und jetzt haben wir erstmal die Purple mit Perfect Strangers. Green Day, I've Never Gonna R.I.P. Und Pink Floyd kommen jetzt zu euch mit Another Brick in the Wall.
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0: Rockantenne mit dem besten Rock nonstop und ein großer Klassiker aus dem Hause Deep Purple. Das waren sie natürlich mit Perfect Strangers.
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0: Jo, so sieht's aus um 11 Minuten nach 1. Es ist wieder soweit. Die Fußball-Bundesliga hat ihre Tore geöffnet gestern mit dem Eröffnungsspiel zwischen dem FC Bayern München und dem VfB Stuttgart. Es gab mal wieder, wie könnte es anders sein, ein klares 5:1 für die Bayern. Und ja, Torschützen waren Pavlovic, Ulisse, Upamecano, Luis Diaz und Wagnermann. Der hat gleich zweimal getroffen, einmal ins eigene Tor und dann einmal dann auch gegen die Bayern. Also 5:1 der Endstand. Und heute haben wir um 15.30 Uhr folgende Spiele. Welcome back, der SC Paderborn ist wieder in der Bundesliga und trifft auf Mainz 05. Dann Union Berlin gegen Eintracht Frankfurt. Leipzig empfängt Mönchengladbach. Die Kölner haben Hoffenheim zu Gast. Und der Neuling, der glaube 59 müsste es sein, Elversberg, erstmals in der Fußball-Bundesliga. Und die haben es gleich mal mit Bayer Leverkusen zu tun. Heute Abend dann das Topspiel um 18.30 Uhr. Die Borussia aus Dortmund empfängt den Hamburger SV. Und morgen haben wir noch zwei Spiele. Der SC Freiburg gegen Werder Bremen und der FC Augsburg gegen Schalke 04. Ab 15.30 Uhr sind wir natürlich mit dabei und werden das ein oder andere Zwischenergebnis auf jeden Fall melden. Und jetzt haben wir Sound ja, aus der Mongolei. Unser Album der Woche, The Who. Und die haben wir jetzt mit Horseman. Fuß.

0: Rockantenne mit dem besten Rock Nonstop. Anne und Nancy Wilson und ihre Band Heart waren das. Das waren sie natürlich mit dem großen Klassiker. Das waren sie mit Barracuda. Gleich Musik von dem unvergessenen Brett Arnold mit seiner Band Three Doors Down. I'm here without you, baby, but you're still alone, my love. Die hören wir gleich mit Here Without You und wir sind in Düsseldorf. Ja, hier kommt nicht nur Alex, sondern auch die Toten Hosen. Gleich hier bei uns auf Rockantenne.
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Mit dem besten Rock nonstop und eine grandiose Rockstimme. Brad Arnold war das mit seiner Band Three Doors Down. Ein damals wirklich überragendes Album, Away

0: from the Sun 2003 und einer der Top-Songs daraus. Das war Here Without You.
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0: Ja, die spitzesten Ohren der Rock-Community, die hatte heute Petra aus Mittelfranken kurz nach 11:30, also vorhin in der Weekend-Show. Queen ist gelaufen mit Bohemian Rhapsody und Petra hat zugeschlagen.
2: Hallo, hier ist die Petra. Ich höre gerade Queen mit Bohemian Rhapsody.
3: Das ist unser Single-Shot und damit gibt's 100 Euro für dich, Petra.
2: Das ist ja klasse. Stehe gerade in meiner Küche und mache einen Hefezopf.
3: Mit 100 Euro, wie viele Hefezöpfe kann man damit backen?
2: Oh, ganz viele, ganz viele.
3: Ja, geil. Das bedeutet, der Rest des Jahres bei euch wird sehr, sehr lecker.
2: Ja.
0: Tja, 100 Euro, nie verkehrt, aber es hätten ja auch 1.000 Euro sein können. When Queen mit Bohemian Rhapsody und

Linkin Park mit The Emptiness Machine direkt hintereinander gelaufen wären wohlgesorgt. Aber beide Songs, nicht nur einer, dann sofort die kostenlose 08080 4000 ins Handy hacken. Und dann kann zu jeder Tages- oder Nachtzeit es möglich sein, dass es für euch 1000 Euro gibt, eben auch am Wochenende. Der Rockantenne Double Shot für 1000 Euro. Und jetzt gibt's für null und gar nichts Warrant mit Cherry Pie, Janie Lane und seine ehemalige Band.

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0: Rockantenne mit dem besten Rock nonstop und dem Black Rebel Motorcycle Club Ain't No Easy Way. Und in der nächsten Stunde haben wir diesen Klassiker. Foreigner und ihr Hot Blooded. Und los geht's mit den Jungs von Linkin Park. Burn It Down gleich hier bei uns auf Rockantenne.
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19: Das Rockantenne Deutschlandwetter ist heute meistens recht freundlich. Wir haben allerdings im Nordwesten immer wieder mal den ein oder anderen Schauer, gerade zum Beispiel zwischen Hamburg und Bremen. Die Temperaturen heute zwischen 20 und 27 Grad. Morgen dann in der Nordwesthälfte wieder windig und auch teilweise Schauer. Ansonsten aber häufig die Sonne bei 20 bis 29 Grad. Ich bin Yves Siemen. Es ist 14 Uhr. Guten Tag. Rund um den Bodensee hat ein außergewöhnlich heftiges Unwetter für Orkanböen und schweren Hagel gesorgt. Es sind gestern bis zu 143 km/h gemessen worden, wie jetzt heute bekannt wurde. Im Netz machen gerade auch Videos von heftigen Hagelschauern die Runde. Teilweise sind die Körner mit 5 cm Durchmesser von der Größe her Richtung Tischtennisbälle gegangen. Der Bundesnachrichtendienst wirbt auf der Gamescom in Köln um Nachwuchs. Die Behörde hat einen Messestand mit einem ganz besonderen Spiel. Legenden-Operation Blackbox heißt es. Dabei stehlen die Gamer ein Datenpaket und müssen es dann in Sicherheit bringen. Der BND findet Gamer technikaffin. Sie schlüpfen auch gerne in andere Rollen und das macht sie für den Nachrichtendienst interessant. In Island stimmen die Bürgerinnen und Bürger heute über einen EU-Beitritt ab. Konkret geht es um die Frage, ob die Gespräche mit der EU wieder aufgenommen werden sollen. Die waren 2009 gestartet und dann nach 4 Jahren abgebrochen worden, unter anderem wegen Streitereien um die Fischereirechte. Das Rennen dürfte eng werden.
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21: Um 2:02 mit Frank Stengle und wir haben gleich eine ganz besondere Version von Rage Against the Machine und Killing in the Name. Dazu gleich mehr. Jetzt erstmal Machine Gun Kelly mit seinen Vampire Diaries, Foreigner mit Hot Blooded und hier sind Linkin Park und Burn It Down.
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Rockantenne mit dem besten Rock nonstop an diesem Samstagnachmittag. Tja, und das waren Machine Gun Kelly und ihre Vampire Diaries. Und jetzt mit dieser süßen Maus hier. Tja, Mickey Maus, so ist es. Jedes Kind kennt sie und auch wir großen Rocker sind Fan. Guns N' Roses Front, mein Axl Rose hat mal eine ganze Zeit lang eine Mickey Maus Armbanduhr getragen. Und von Beatles Legende John Lennon oder The Police Frontman Sting gibt es Bilder, wie sie Mickey Maus Shirts anhaben. Wobei ich ja sagen muss, ich finde, Mickey selbst würde einen ganz hervorragenden Rockstar abgeben, den Kindern vielleicht jetzt mal so ganz kurz die Ohren zu halten. 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

Mouse Against the Machine oder so. Genau, heute vor 75 Jahren ist die erste Ausgabe der Zeitschrift Mickey Mouse in Deutschland erschienen. Diese Nummer performen trotz Mickeys wirklich riesigem Talent Rage Against the Machine jetzt dann doch lieber selbst der beste Rock Non-Stop auf Rockantenne jetzt. Mit Rage Against the Machine und Killing in the Name.

0: Rock Antenne mit dem besten Rock Nonstop und dem Nummer 1 Hit von Rick Springfield aus dem Jahr 81. Das war er mit seinem Jesse's Girl. Und gleich bei uns Chet Kroeger und seine Band Nickelback. Ihre brandaktuelle Rattle the Cage und wir haben Skin und Skanker, nennen sie. Bester 90s Rock, Skunk and Nancy und Week gleich hier bei uns auf Rockantenne.
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0: Rockantenne mit dem besten Rock, Nonstop Robin Sander und die Jungs von Cheap Trick waren das in der Live-Version I Want You to Want Me.
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0: Tja, und da jagt diese Woche ein Highlight das nächste. Zum Beispiel steht jetzt diese brandneue Metalcore-Perle aus den Staaten im Plattenregal.

Beartooth öffnen ein neues Kapitel ihrer Bandgeschichte mit Pure Ecstasy. Der Nachfolger ihrer 23er Platte The Surface. Auf Pure Ecstasy bleibt allerdings nichts an der Oberfläche. Nach dem Outing von Sänger Caleb Shomo ist diese neue Platte die wohl persönlichste der Gruppe. Jungen Modern Rock Nachschub liefern außerdem diese drei Ladies aus Mexiko. The Warning beglücken uns mit ihrem Longplayer Everything's Falling, der beweist, dieses Trio ist definitiv gekommen, um zu bleiben. Tja, und dann hätte gestern eigentlich das neue Album von Airborne rauskommen sollen. Kurzfristig haben die Australier den Release aber verschoben auf nächste Woche. Warum, wissen wir nicht, aber was wir wissen, wenn die Platte so wird wie die Vorab-Singles, dann lohnt sich das längere Warten auf jeden Fall. Der beste Rock Nonstop auf Rock-Antenne jetzt mit Airborne. Und hier sind sie mit Life After.

Rockers hätte mit dem besten Rock nonstop und den Ärzten deine Schuld. Und gleich geht's bei uns weiter mit der brandaktuellen, und zwar von These Wicked Rivers. Die hören wir gleich.

0: Mit Horse to Water und dieser Klassiker macht den Auftakt. Das müssten die Rolling Stones sein. I can get no satisfaction.
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10: Das Rockantenne Deutschlandwetter. In Rheinland-Pfalz und auch im Norden ziehen so ein paar Schauer durch. Ansonsten ist es aber meistens sonnig und es sind nur lockere Wolken am Himmel unterwegs. Die Temperaturen heute zwischen 20 und 27 Grad. Morgen dann in der Nordwesthälfte wieder ein windiger Schauermix. Ansonsten aber Temperaturen bei 20 bis 29 Grad und viel Sonnenschein. Ich bin Ibsen und es ist 15 Uhr. Schönen guten Tag. Russische Drohnen haben letzte Nacht die Ukraine angegriffen. Neuesten Behördenangaben zufolge sind mindestens 37 Menschen gestorben. In der Region rund um die Hauptstadt Kiew ist auch eine Halle getroffen worden, in der offenbar Munition untergebracht war. Laut Präsident Selenskyj hat die Explosion auch erhebliche Schäden an Wohnhäusern und an einem Pflegeheim angerichtet. Heute hätten Norwegens König Harald V. und seine Frau Sophia ihren 58. Hochzeitstag gefeiert. Nach dem Tod ihres geliebten Mannes muss die Königin den Tag jetzt allerdings allein begehen. Aber sie ist nicht wirklich allein, denn der Schlossplatz in Oslo, der ist voller Blumen und Menschen, die gemeinsam trauern. Geschätzt 20.000 Menschen waren schon gestern am Todestag des Königs hierher gekommen. Und in den nächsten Tagen sollen sich die Norweger am Sarg von König Harald auch noch einmal verabschieden können. In München wird heute an das NSU-Opfer Habil Kilic erinnert. Der Feinkosthändler war vor 25 Jahren vom rechtsextremistischen Terrornetzwerk erschossen worden. Bei einer Gedenkveranstaltung am Tatort im Münchner Stadtteil Ramersdorf soll auch der anderen Opfer des nationalsozialistischen Untergrunds gedacht werden.
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0: Um 3:03 mit Frank Stengle und ab 15:30 natürlich Start Fußball-Bundesliga, der Samstag, erster Spieltag und da sind wir mit dabei. Das ein oder andere Ergebnis werden wir mit Sicherheit dabei haben. Außerdem unseren Wochenrückblick Und wir haben die Hooters mit 500 Miles, These Wicked Rivers mit Horse to Water und hier sind die Rolling Stones, I Can Get No Satisfaction.
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0: Rivers mit Horse to Water. Und hier sind die Rolling Stones. I can get no satisfaction.
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0: Eric Bazillion, Rob Hyman, die Hooters aus Philadelphia mit ihren 500 Miles.
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2: Australien setzt ein Zeichen gegen KI-Musik. Ab Montag tritt eine neue Regelung in Kraft, die KI-generierte Songs aus den australischen Charts verbannt. Darunter fallen allerdings nur Stücke, die komplett von einer künstlichen Intelligenz erzeugt wurden. Songs, bei denen KI nur unterstützend genutzt wird, bleiben weiterhin erlaubt. Damit will die Australian Recording Industry Association, laut eigener Aussage, die, Zitat, menschliche Natur der Kunstfertigkeit in einem sich schnell entwickelnden Bereich fördern. Die Musikwelt trauert um Dolly Parton. Die Country-Legende ist im Alter von 80 Jahren verstorben. Und die Frau war so eine Ikone, dass sogar US-Präsident Donald Trump am Weißen Haus die amerikanische Flagge auf Halbmast gesetzt hat. Mit Songs wie Jolene oder 9 to 5 zählte Parton zu den erfolgreichsten Country-Künstlerinnen der Geschichte. 2022 wurde sie außerdem in die Rock'n'Roll Hall of Fame aufgenommen. Und Forscher haben herausgefunden, wer Heavy Metal hört, hält Schmerzen länger aus. Faster, harder, lauter ist das Motto, denn Teile der Studie wurden auf dem Wacken Open Air durchgeführt. Die Aufgabe, Hand und Unterarm so lange wie möglich in eiskaltes Wasser halten. Das Ergebnis war, Metal-Fans hielten deutlich länger durch als die Vergleichsgruppen und Festivalgänger sogar noch länger. Also merkt euch, bei Schmerzen lieber zu krassen Gitarrenriffs greifen als zu irgendeiner Entspannungsmusik.
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0: Tja, und jetzt schauen wir noch auf diesen 29. August, sind aber jetzt im Jahr 1966. Und an diesem Tag haben die Beatles ihr letztes öffentliches Konzert überhaupt gespielt. Und zwar im legendären Candlestick Park von San Francisco. Eintritt damals, Wahnsinn, $5. Hier sind die Beatles live auf Rockantenne mit Help.

Rockantenne mit dem besten Rock Non-Stop und Muse, Undisclosed, Desires und gleich, ja, zum Tag der Fledermaus darf er nicht fehlen. Der unvergessene Ozzy Osbourne mit Dreamer und Linkin Park sind am Start. Nee, eigentlich nicht mit der, aber mit einer anderen. Wir hätten eigentlich noch Bryan Adams gehabt, aber der kommt jetzt. Jetzt ist alles richtig. Bryan Adams mit One Night Love Affair.

0: hier bei uns auf Rockantenne.
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0: Rockantenne mit dem besten Rock nonstop und Ozzy Osbourne. Das war er mit Dreamer. Und wir schauen ganz kurz mal in die Fußball-Bundesliga. RB Leipzig gegen Borussia Mönchengladbach. Keine Tore, 0:0. Genauso wie zwischen Mainz und Paderborn. Auch hier keine Tore, 0:0. Und auch Köln gegen Hoffenheim, 0:0. Aber Union Berlin gegen Eintracht Frankfurt, 1:2. Die Führung der Berliner, die haben die Frankfurter umgekehrt und in eine Führung geändert, in ein 2:1. Und jetzt kommt der 59. Neuzugang in der Fußball-Bundesliga. Der SV Elversberg führt mit 2:0 gegen Bayer Leverkusen. Ein Doppelschlag in der 8. und in der 9. Minute bringt den Elversbergern die Führung. Die hochgehandelten Leverkusener, ja, müssen da wohl noch ein bisschen was machen.
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0: Ja, niemand war heute Mittag schneller als Petra aus Mittelfranken. Kurz nach 11:30 hier in der Weekend Show auf Rockantenne. Queen ist gelaufen mit Bohemian Rhapsody. Petra hat sofort angerufen und, was soll ich sagen, es gab Kohle.
2: Hallo, hier ist die Petra. Ich höre gerade Queen mit Bohemian Rhapsody.
3: Das ist unser Single Shot und damit gibt's 100 Euro für dich, Petra.
2: Das ist ja klasse. Stehe gerade in meiner Küche und mache einen Hefezopf.
3: Mit 100 Euro, wie viele Hefezöpfe kann man damit backen?
2: Oh, ganz viele, ganz viele.
3: Ja, geil. Das bedeutet, der Rest des Jahres bei euch wird sehr, sehr lecker.
2: Ja.
0: Tja, 100 Euro, damit sind ein fetter oder netter Restaurantbesuch oder 2 bis 3 schicke Schallplatten auch locker drin. Aber es könnte auch genug Kohle sein für einen fetten Festivalbesuch oder alle Tankladungen bis tief in den Herbst. Wir erhöhen von 100 auf 1.000 Euro. Wenn nicht

nur einer der Songs läuft, sondern beide direkt hintereinander. Und dazu muss man sagen, egal in welcher Reihenfolge. Also wir hätten da zum Beispiel diesen Song. Queen mit Bohemian Rhapsody und Linkin Park mit The Emptiness Machine.

Ja, sobald Sie hier durchs Programm schallen, ruft sofort an auf der kostenlosen Studio-Hotline 08000 80 4000. Es kann jederzeit soweit sein. Eben auch am Wochenende. Der Rockantenne Double Shot für 1000 Euro. Und jetzt gibt's ganz coolen Sound von den Damn Yankees. Und die haben wir jetzt hier mit Coming of Age.

0: Antenne mit dem besten Rock nonstop und in Schweden von Manu Diao. Das waren sie mit Long Before Rock and Roll. Und wir haben ein weiteres Tour. Es hat zum ersten Mal geklingelt in Leipzig. Zwischen Leipzig und Borussia Mönchengladbach. Die Leipziger führen mit 1:0. Wake up, Maggie, I think I got something to say to you. Und den hören wir gleich. Rod Stewart und seine Maggie May. Außerdem Wheaters. Die haben wir mit ihrem Teenage Dirtbag.
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10: Das Rockantenne Deutschlandwetter. Über den ostfriesischen Inseln rumpelt es gerade ordentlich. Auch sonst ist es überhaupt in der Nordhälfte deutlich unbeständiger und es kann immer wieder mal regnen. Ansonsten eigentlich recht freundlich heute bei 20 bis 27 Grad. Morgen dann im Nordwesten Schauer, ansonsten weiter Sonne bei 20 bis 29 Grad. Ich bin Yves Simon. Es ist 16 Uhr. Guten Tag. Nach der Flutkatastrophe im Himalaya sind ausländische Helfer zur Unterstützung angekommen. Eine Rettungsmannschaft aus dem Nachbarland Indien ist da. Ein weiteres Team aus China soll bald in Nepal landen. Die Zahl der Todesopfer geben die Behörden gerade mit 600 an. Allerdings werden noch tausende Menschen vermisst. In der Debatte um die Abschaffung der abschlagsfreien Rente nach 45 Beitragsjahren hat sich Arbeitsministerin Baas offen gezeigt für Übergangsfristen von rund 5 Jahren. Sie hält längere Übergangsfristen und Vertrauensschutz für wichtig, damit die Menschen ihre Lebensplanung anpassen können. Das hat Baas den Funke-Zeitungen gesagt. Es gibt allerdings auch Experten, die längere Fristen fordern. In der zweiten Fußball-Bundesliga hat Topfavorit Wolfsburg mit 5:2 beim Karlsruher SC gewonnen. Damit rücken die Wölfe auf Platz 2 vor. Sie könnten allerdings heute Abend wieder eingeholt werden. Von Nürnberg sollten die Franken gegen Bielefeld gewinnen. Heidenheim besiegt Dresden mit 5:3. Cottbus unterliegt Fürth nach langem Kampf mit 3:4.
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0: Und das Ganze um gleich 3:03 mit einem weiteren Treffer aus der Fußball-Bundesliga. Jetzt hat die TSG Hoffenheim beim 1. FC Köln das erste Tor geschossen. Also 0:1 aus Kölner Sicht gegen die TSG Hoffenheim. Und wir haben noch eine Menge vor in den nächsten 2 Stunden. Unter anderem hören wir jetzt The Offspring mit Make It All Right, Rod Stewart und seine Maggie May. Und wir sind Wheaters und ihr Teenage Dirtbag.
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Offspring und Make It All Right. Wird höchste Zeit, dass wir uns ein bisschen Gedanken ums Abendessen machen. Wie wäre es zum Beispiel mit Chop Suey? Muss fast sein, denn heute sind wir am sogenannten Chop Suey-Tag. Noch mehr als das Gericht schmeckt uns aber der gleichnamige Song von System of a Down. Tja, so sieht's aus. Am Ende des Tages geht es in der Nummer zwar nicht um die Reispfanne, aber das hat uns nicht davon abgehalten, es genau darum gehen zu lassen. David Löbe mit seinem Chop Suey-Rezept.

0: sind deiner Meinung, Six Feet Under und dieser Klassiker. Leicht bei uns Iron Maiden mit Fear of the Dark und jetzt erstmal Halbzeit in der Fußball-Bundesliga. Nach 45 Minuten RB Leipzig führt gegen Borussia Mönchengladbach mit 1:0. FSV Mainz 0:5 gegen Paderborn, keine Tore, 0:0. Union Berlin liegt mit 1:2 im Rückstand gegen die Eintracht aus Frankfurt. Der 1. FC Köln liegt im Rückstand mit 0:1 gegen die TSG Hoffenheim. Und der 59. Aufsteiger in die Fußball-Bundesliga, der SV Elversberg, führt immer noch mit 2:0 gegen Bayer Leverkusen. Hört, hört. Schau mal, was die zweite Halbzeit bringt.
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0: Rockantenne mit dem besten Rock nonstop. Großer Klassiker aus den 70ern. The Blue Oyster Cult, Buck Dormer und seine Band. Das war's mit Don't Fear the Reaper. Der Ball rollt wieder in der Fußball-Bundesliga. Und Leipzig führt jetzt mit 2:0 gegen Borussia Mönchengladbach. Ja, und sorry, liebe Leverkusener, aber ein leichtes Schmunzeln kann ich mir hier nicht verkneifen. Der SV Elversberg führt jetzt mit 3:0 gegen Bayer Leverkusen. Elversberg damit zumindest im Moment ärgster Verfolger des FC Bayern München. Und hier ist unser Wochenschnelldurchlauf.
1: 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Montag.
2: Habt ihr das mitbekommen? Nach einem 4-wöchigen Sommerurlaub ist der braungebrannte Friedrich Merz nach Hürtgenwald gefahren, um zu sagen, dass er dort nur mit den Leuten spricht, die arbeiten und tätig sind. Genau mein Humor. Da kam mir eine Idee.
3: Ich spreche mit denen, die nicht schreien. Ich spreche mit denen, die arbeiten. Ich spreche mit denen, die helfen. Ich spreche mit denen, die tätig sind.

0: denke, das wird ihm gefallen.
1: Dienstag.
0: Eine bayerische Bäckerei hat Ärger mit dem Eichamt bekommen, weil ein Kunde sein halbes Brot nachgewogen und sich über 10 Gramm zu wenig beschwert hat. Der Bäckermeister hat geantwortet und gemeint, dass man eben manchmal gewinnt und manchmal verliert. Die klassische Variante des bekannten Glücksspiels Russisch Baguette.
1: Mittwoch.
2: So, was haben wir hier? Dr. Alban wird 69. Dazu fällt mir nur ein Gag ein, aber der ist albern.
0: Und das Jugendmagazin Bravo feiert heute seinen 70. Geburtstag. Ah, kennt ihr noch die Starschnitte, die man sammeln konnte? Bei den Beatles hat das 39 Ausgaben lang gedauert. Bei Tom Cruise 3.
1: Donnerstag.
0: Im Kreis Lörrach hat eine Frau ihre Unterhosenschublade aufgemacht und darin eine Schlange entdeckt. Zum Glück war es nur eine ungiftige Kornnatter. Da hatte sich ihr Mann wohl falsch beraten lassen. Ich mach besser Schluss.
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0: Rockantenne mit dem besten Rock Nonstop, Mike Bolden und T-Rex waren das mit Children of the Revolution. Kurzer Blick in die Fußball-Bundesliga. RB Leipzig führt inzwischen mit 3:0 und das 3:0 ausgerechnet Rocco Reitz, der Mann, der Borussia Mönchengladbach in Richtung Leipzig zum Saisonstart verlassen hat. Er macht das 3:0 und wir haben neue Ergebnisse vom 1. FC Köln gegen die TSG Hoffenheim. Erster Ausgleich durch Seid Maler und jetzt für die TSG Hoffenheim wieder mit 2:1 nach einem verschossenen Elfmeter. Und australisch geht's in die nächste Stunde. Und wie? Airborne mit ihrer aktuellen Here She Comes und hier kommt der Klassiker. Wo ist der Unterschied? AC/DC und Thunderstruck.
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8: Das Rockantenne Deutschlandwetter. Es kann in der gesamten Nordhälfte heute immer wieder Schauer und Gewitter geben. Vor allem ziehen gerade auch von Westen her neue rein. Es regnet zum Beispiel zwischen Köln und Essen. Ansonsten ist es aber recht freundlich heute. Das Ganze bei Temperaturen zwischen 20 und 27 Grad. Morgen recht ähnliche Wetterteilung und bis zu 29 Grad. Ich bin Yves Simon. Es ist 17 Uhr. Schönen guten Tag. 4 Tage nach der Sturzflut im Himalaya gibt es immer noch tausende Menschen, die als vermisst gelten. Meterhoher Schlamm und zerstörte Straßen und Brücken erschweren die Rettungsarbeiten. Die Zahl der Todesopfer geben die Behörden in Nepal gerade mit 600 an. In den überfluteten Gebieten wächst außerdem die Sorge vor Infektionskrankheiten. Gleichzeitig kommen aber auch immer mehr Rettungsteams an, zum Beispiel aus den Nachbarländern China oder auch Indien. Die Isländerinnen und Isländer stimmen heute über ihren EU-Kurs ab. Bei der Volksabstimmung geht es im Wesentlichen auch darum, ob die Beitrittsgespräche mit der Europäischen Union doch wieder aufgenommen werden. Eigentlich hatte Island schon im Jahr 2009 mit Verhandlungen begonnen und einen Antrag gestellt. Allerdings gab es dann im Jahr 2013 eine Parlamentswahl und dann kam eine EU-skeptische Regierung, die das Verfahren blockiert hat. In den USA warnt gerade ein Branchenverband der Papierindustrie vor Panikkäufen von Klopapier und ruft zur Gelassenheit auf. Zwar sind die Lieferketten stabil, plötzliche Nachfragespitzen könnten das System dann aber trotzdem belasten, heißt es. Hintergrund sind neue kanadische Gegenzölle von 25-50% auf Toilettenpapier im Handelsstreit mit den USA.
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9: Um gleich 3 Minuten nach 5 mit Frank Stengle und ein Stündchen noch. Gleich sprechen wir über 70 Jahre Bravo, meine Herren. Kann ich mich noch gut dran erinnern. Dazu später ein bisschen mehr. Jetzt haben wir erstmal John Cougar Mellencamp mit Small Town Airborne. Here she comes und hier sind AC/DC und Thunderstruck.
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0: Rock Antenne mit dem besten Rock Nonstop und John Cougar Mellencamp, der Mann aus Seymour, Indiana. Das war mit Small Town, ja. Starschnitt. Dr. Sommer und Photo Love Stories. Dr. Sommer kann ich mich gut dran erinnern. Wir haben beide aus der gleichen Cola-Flasche getrunken, bin ich jetzt schwanger. Nein, das ist eine andere Geschichte. Die Bravo, die hat nämlich diese Woche ihr 70-jähriges Jubiläum gefeiert. Und da hat es uns sehr gefreut, dass unser Morning Man Barney Bernsteiner in der Rockantenne Frühschicht jemanden an der Strippe hatte. Der war mittendrin statt nur dabei. Alex Gernandt, ehemaliger Chefredakteur der Bravo und riesiger Rock- und Metal-Fan. Und Alex hat mal so richtig aus dem Nähkästchen geplaudert.
1: Rock und auch Metal-Themen in der Bravo waren dir immer wichtig. Du hast unzählige Rockstars interviewt. Vorhin hast du uns die super lustige und haarige Geschichte zu Bon Jovi erzählt. Du hast viele weitere Stories auf Lager und jetzt eine, da geht's auch um Haare.
2: Ich hatte früher auch eine Heavy-Metal-Matte in jungen Jahren und in den 90ern habe ich mir die kurz geschnitten. Und dann habe ich 1993 Metallica in Hannover interviewt zum Black Album auf der Tour und James macht mich an plötzlich und wir kannten uns viele Jahre. Auf jeden Fall, hey Al, why did you cut your hair? Und so. Und dann sage ich, ja, war so eine Laune. Und ich habe ihm gesagt, ja, weißt du, Heavy Metal ist nicht in den Haaren, Heavy Metal ist im Herzen. Ja, das war so meine Spontanerklärung. Und jetzt musst du natürlich schmunzeln, ja, weil ein paar Jahre später hatten ja auch alle Metallicas bei Load und Reload plötzlich kurze Haare.
1: Eben, du bist schuld dran.
2: Nein, ich war nur früher.
0: Ja, genial. Mehr Stories gibt's übrigens in Alex' Büchern. Wir wollen einfach Krach machen. Und hier gibt's jetzt die angesprochene Metallica aus ihrer Kurzhaarephase. Der beste Rock Nonstop auf Rockantenne mit Whiskey in the Jar.

Fernsehen mit dem besten Rock, Nonstop und Coldplay. Das waren sie, Entschuldigung, mit Yellow. Wir schauen in die Fußball-Bundesliga. Wir haben die Endergebnisse und die schauen aus wie folgt. Also gestern ja schon der FC Bayern München schlägt die VfB Stuttgart mit 5:1. Heute Nachmittag RB Leipzig besiegt Borussia Mönchengladbach mit 3:0. Keinen Bock auf Tore hatten Mainz und Paderborn, die haben sich 0:0 getrennt. Dann Union Berlin gegen Eintracht Frankfurt. Die Berliner einen 1:3 Rückstand noch gedreht in ein 3:3. Und der 1. FC Köln schlägt die TSG Hoffenheim mit 3:2. Auch die lagen schon mit 2:1 im Rückstand, aber haben das Spiel gedreht. Die

0: Kölner. Und ja, man muss es sagen, die erste Sensation des Spieltages. Der SV Elversberg schlägt Bayer Leverkusen mit 3:2 in der Schlussphase. Wurde es noch mal ein bisschen eng für die Elversberger, aber sie haben die ersten 3 Punkte eingefahren. Heute Abend ab 18.30 Uhr Borussia Dortmund gegen den Hamburger Sportverein und dann morgen noch der SC Freiburg gegen Werder Bremen. Und der FC Augsburg hat einen weiteren Neuankömmling zu Gast, nämlich Schalke 04. Das war's von der Fußball-Bundesliga. Bei uns geht's gleich weiter mit Rise Against. Die haben wir mit Satellite und der Boss ist dabei. Und den haben wir mit Glory Days gleich hier bei uns auf Rockantenne.
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0: Man sollte das Mikro aufmachen. Rockantenne mit dem besten Rock nonstop. Das war ein Rise Against mit Satellite. Gleich noch unser Album der Woche. Das kommt von The Who. Und die hören wir mit Lost Soul. Und ich sage an dieser Stelle schon mal ciao und bye-bye. Lasst euch gut gehen. Ein schönes Wochenende. Das war der Samstagnachmittag. Wir hören uns nächste Woche wieder. Und in diesem Sinne nicht vergessen, keep rocking.
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2: The Who, Hun. Liebe Hörer, bringt euer Mongolisch auf Vordermann, es darf wieder mitgekehlkopft werden. The Who sind zurück mit ihrem dritten Studioalbum Hun und bieten erneut allerfeinsten Folk-Metal, made in

leben die Mongolen von ihrer Exotik. Aber selbst wenn man die entfernen würde, blieben unterm Strich immer noch geile Hardrock-Songs übrig. Die außergewöhnliche Instrumentierung ermöglicht aber, uns so richtig in die mongolische Geschichte zu entführen, die The Who in ihren Songs darstellen. Freuen wir uns also auf die Tour von The Who im Oktober und hören bis dahin Hun, das Album der Woche auf Rockantenne. Und natürlich geben wir uns daraus jetzt auch einen Song.

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1: Australien setzt ein Zeichen gegen KI-Musik. Ab Montag tritt eine neue Regelung in Kraft, die KI-generierte Songs aus den australischen Charts verbannt. Darunter fallen allerdings nur Stücke, die komplett von einer künstlichen Intelligenz erzeugt wurden. Songs, bei denen KI nur unterstützend genutzt wird, bleiben weiterhin erlaubt. Damit will die Australian Recording Industry Association, laut eigener Aussage die, Zitat, menschliche Natur der Kunstfertigkeit in einem sich schnell entwickelnden Bereich fördern. Die Musikwelt trauert um Dolly Parton. Die Country-Legende ist im Alter von 80 Jahren verstorben. Und die Frau war so eine Ikone, dass sogar US-Präsident Donald Trump am Weißen Haus die amerikanische Flagge auf Halbmast gesetzt hat. Mit Songs wie Jolene oder 9 to 5 zählte Parton zu den erfolgreichsten Country-Künstlerinnen der Geschichte. 2022 wurde sie außerdem in die Rock'n'Roll Hall of Fame aufgenommen. Und Forscher haben herausgefunden, wer Heavy Metal hört, hält Schmerzen länger aus. Faster, harder, lauter ist das Motto, denn Teile der Studie wurden auf dem Wacken Open Air durchgeführt. Die Aufgabe, Hand und Unterarm so lange wie möglich in eiskaltes Wasser halten. Das Ergebnis war, Metal-Fans hielten deutlich länger durch als die Vergleichsgruppen und Festivalgänger sogar noch länger. Also merkt euch, bei Schmerzen lieber zu krassen Gitarrenriffs greifen als zu irgendeiner Entspannungsmusik.
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3: Das Rockantenne Deutschlandwetter, und da ist es am Abend vor allem im Süden trocken. Im Nordwesten zieht gerade eine Regenfront durch, insbesondere in Niedersachsen und in NRW. In Ostfriesland haben wir zum Teil heftige Gewitter. Die Temperaturen liegen heute Nacht dann zwischen 18 und 11 Grad. Morgen geht's dann weiter mit einem windigen Schauermix im Nordwesten, ansonsten freundlicher. Ich bin Yves Simon. Es ist 20 Uhr. Guten Abend. Eine Woche vor der Landtagswahl in Sachsen-Anhalt hat die AfD-Jugendorganisation Generation Deutschland in Magdeburg eine Kampfansage gegen Migranten formuliert. Funktionäre fordern die Rückführung von Millionen Zugewanderten. Auch der AfD-Spitzenkandidat für Sachsen-Anhalt Ulrich Siegmund ist als Redner aufgetreten. Er will ja Ministerpräsident werden. Dabei hat er angedeutet, das Wahlergebnis möglicherweise überprüfen lassen zu wollen, sollte die AfD die absolute Mehrheit verfehlen, wie sie in Umfragen teilweise zumindest prognostiziert wird. Im Flutkatastrophengebiet in Nepal ist die internationale Hilfe jetzt eingetroffen. Eine Rettungsmannschaft aus Indien ist gelandet, heißt es aus dem nepalesischen Außenministerium. Ein weiteres Team aus China wird außerdem noch erwartet. Die Zahl der Todesopfer ist inzwischen auf mehr als 600 gestiegen. Es werden allerdings auch immer noch viele vermisst. 2500 Menschen. Erster Spieltag in der Fußball-Bundesliga und Aufsteiger Elversberg hat die Liga direkt mal aufgemischt und 3:0 zwischenzeitlich gegen Leverkusen geführt, musste dann aber Lehrgeld zahlen und hat das 3:2 am Ende noch über die Ziellinie gebracht. Auftakt nach Maß für den neuen Leipzig-Trainer Martin De Michelis, 3:0 gegen Mönchengladbach. Ansonsten Mainz gegen den anderen Aufsteiger Paderborn 0:0, Union Berlin Frankfurt 3:3 und Köln hat Hoffenheim mit 3:2 besiegt.

Eine Band endgültig auf dem Weg nach oben. The Pretty Reckless. Ihr jüngster Singlestreich heißt About You und ist neu. Auf Rockantenne.

0: Woche noch einmal im Schnelldurchlauf. Montag.
1: Habt ihr das mitbekommen? Nach einem vierwöchigen Sommerurlaub ist der braungebrannte Friedrich Merz nach Hürtgenwald gefahren, um zu sagen, dass er dort nur mit den Leuten spricht, die arbeiten und tätig sind. Genau mein Humor. Da kam mir eine Idee.
2: Ich spreche mit denen, die nicht schreien. Ich spreche mit denen, die arbeiten. Ich spreche mit denen, die helfen. Ich spreche mit denen, die tätig sind.

0: denke, das wird ihm gefallen.
1: Dienstag.
0: Eine bayerische Bäckerei hat Ärger mit dem Eichamt bekommen, weil ein Kunde sein halbes Brot nachgewogen und sich über 10 Gramm zu wenig beschwert hat. Der Bäckermeister hat geantwortet und gemeint, dass man eben manchmal gewinnt und manchmal verliert. Die klassische Variante des bekannten Glücksspiels Russisch Baguette.
1: Mittwoch.
2: So, was haben wir hier? Dr. Alban wird 69. Dazu fällt mir nur ein Gag ein, aber der ist albern.
0: Und das Jugendmagazin Bravo feiert heute seinen 70. Geburtstag. Ah, kennt ihr noch die Starschnitte, die man sammeln konnte? Bei den Beatles hat das 39 Ausgaben lang gedauert. Bei Tom Cruise 3.
1: Donnerstag.
0: Im Kreis Lörrach hat eine Frau ihre Unterhosenschublade aufgemacht und darin eine Schlange entdeckt. Zum Glück war es nur eine ungiftige Kornnatter. Da hatte sich ihr Mann wohl falsch beraten lassen. Ich mach besser Schluss.
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0: Äußerst gefühlvoll gehen Greta Van Fleet auf der zweiten Single ihres kommenden Albums Palace for the People zu Werke.
1: Saw You Stand von Greta Van Fleet ist neu auf Rockantenne.

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5: 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Und gleich Neues vom Spieltag.
6: Ich bin Moritz Einzel. Noch bis Mitternacht unserer Zeit haben in Island die Wahllokale geöffnet. Die Menschen in dem Inselstaat stimmen heute darüber ab, ob die Gespräche mit der Europäischen Union über einen EU-Beitritt Islands wieder aufgenommen werden. Alles deutet auf ein enges Rennen hin. 2013 hatte eine EU-skeptische Regierung in Reykjavik in Sachen Beitrittsgespräche den Pausenknopf gedrückt. Nach der Flutkatastrophe im Himalaya werden nach Behördenangaben noch rund 3000 Menschen vermisst, darunter auch mehrere Deutsche. Rettungskräfte suchen unter schwierigsten Bedingungen im Schlamm. Auch ausländische Helfer sind in Nepal eingetroffen, unter anderem aus Indien. Die Zahl der Toten ist auf mehr als 670 gestiegen. Die Bundesregierung macht Medienberichten zufolge Russland für den Drohnenvorfall am Flughafen Leipzig-Halle verantwortlich. Kanzler Merz wolle das in den kommenden Tagen offiziell verkünden, meldet unter anderem die Welt am Sonntag. Anfang August war in der Nähe einer ukrainischen Frachtmaschine am Leipziger Airport eine Sprengstoffdrohne entdeckt worden. Dortmund ist mit einem Heimsieg in die neue Saison der Fußball-Bundesliga gestartet. Der BVB setzte sich gegen den Hamburger SV mit 2:0 durch. Zuvor gab es bereits am ersten Spieltag die erste große Überraschung der neuen Spielzeit. Aufsteiger Elversberg besiegte Leverkusen mit 3:2. Das Fazit von SVE-Trainer Vincent Wagner.
7: Wenn wir unser Spiel spielen, wenn wir mutigen Fußball gegen den Ball spielen, wenn wir intensiv spielen, können wir auf jeden Fall mithalten. Was man aber auch sieht, wenn wir dann nicht schlau genug sind und nur Kleinigkeiten anbieten, ist der Gegner schon gut genug, es zu bestrafen. Und heute hat er zum Glück nicht all seine Chancen genutzt, sonst hätten wir nicht gewonnen. Und trotzdem gibt halt die goldene Regel, erste Spiele muss man gewinnen. Das ist uns heute zum Glück gelungen, mit unseren Fans im Rücken.
6: Die weiteren Ergebnisse: Leipzig-Mönchengladbach 3:0, Köln-Hoffenheim 3:2, Union Berlin-Frankfurt 3:3 und Mainz-Paderborn 0:0. Die Nacht startet im Südosten noch entspannt, trocken und teils klar. Im Westen zieht dann immer mehr Regen auf. Richtung Nordsee kann es ordentlich schütten und gewittern. Dazu wird es im Westen und Nordwesten windig bis stürmisch. Morgen bleibt es im Norden eher grau und nass. Weiter südlich sieht es deutlich freundlicher aus. Mehr Sonne, trocken und sommerliche 24 bis 29 Grad. Im Süden bleibt es kühler. Abends ziehen im Südwesten wieder mehr Wolken auf.
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0: Florian Klaus. Wer steckt hinter dem gescheiterten Anschlag mit einer Sprengstoffdrohne am Flughafen Leipzig-Halle? Mehrere Medien berichten heute, dass die Bundesregierung bald offiziell Russland dafür verantwortlich machen wird. Es seien auch Sanktionen in Vorbereitung. Kanzler Merz hatte bereits am Rande der Kabinettsklausur in dieser Woche erklärt, man wisse, wer hinter dem Drohnenvorfall stecke und werde in Kürze etwas dazu sagen. Im Himalaya zeigt sich Stück für Stück mehr das katastrophale Ausmaß der Sturzflut. Die Zahl der Todesopfer ist auf mehr als 670 gestiegen. Außerdem werden nach Angaben der Behörden in Nepal und China etwa 3000 Menschen vermisst, darunter hunderte Ausländer. Unterdessen kommt Hilfe aus dem Ausland, unter anderem eine Rettungsmannschaft aus dem Nachbarland Indien ist eingetroffen. Nach dem Tod von König Harald V. sind für morgen in ganz Norwegen Gedenkgottesdienste geplant. Seit heute liegen überall in Norwegen öffentliche Kondolenzbücher aus. König Harald war gestern im Alter von 89 Jahren gestorben. Sein Sohn Håkon ist neuer norwegischer König. Dortmund ist mit einem Sieg in die neue Saison der Fußball-Bundesliga gestartet. Der BVB besiegte den Hamburger SV mit 2:0. Bereits zuvor hatte Elversberg im ersten Bundesligaspiel der Vereinsgeschichte einen Sieg gegen Leverkusen gefeiert. Der Bericht von Moritz Einzel.
1: Der Aufsteiger aus dem Saarland überfiel die Werkself mit einem frühen Doppelschlag. 8. Minute, 9. Minute, 2:0. Und kurz nach der Pause auch noch das dritte Tor. Gegen Ende des Spiels ließen Kraft und Konzentration nach. Leverkusen konnte verkürzen, aber 3:2 der Sieg am Ende für Elversberg. Die weiteren Ergebnisse: Leipzig-Gladbach 3:0, Köln-Hoffenheim 3:2, Union Berlin-Frankfurt 3:3 und Mainz-Paderborn keine Tore 0:0.
0: Im Südosten ist es noch entspannt, trocken und teils klar. Im Westen zieht dann immer mehr Regen auf. Richtung Nordsee kann es ordentlich schütten und gewittern. Dazu wird es im Westen und Nordwesten windig bis stürmisch. Morgen bleibt es im Norden eher grau und nass. Weiter südlich sieht es deutlich freundlicher aus. Mehr Sonne, trocken und sommerliche 24 bis 29 Grad. Im Norden bleibt es kühler. Abends ziehen im Südwesten wieder mehr Wolken auf.
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ihrem ersten Kinofilm haben Green Day natürlich auch den Soundtrack eingezimmert. Die Single I'm Never Gonna R.I.P. daraus ist neu auf Rockantenne.

Eine deutsche Kultgruppe nimmt Abschied. Sinner drehen nochmal eine Ehrenrunde. Boom, Bang, Goodbye heißt das letzte Album der Jungs und die Single Leave It All Behind ist neu auf Rockantenne.

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1: 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Und gleich Neues vom Spieltag.
2: Florian Klaus.

0: In seiner ersten Rede als norwegischer König hat Håkon der VIII. Sich an seinen gestorbenen Vater Harald den V. erinnert. Er dankte ihm dafür, dass er so ein guter Papa für ihn und seine Schwester gewesen sei. Er sei auch ein warmherziger und humorvoller Großvater sowie liebevoller und fürsorglicher Ehemann gewesen. Er werde ihn vermissen, so der neue König. Die Bundesregierung beteiligt sich nicht an Spekulationen. Mehr wollte ein Sprecher noch nicht zu Medienberichten sagen, dass die Regierung Russland im Fall des versuchten Anschlags mit einer Sprengstoffdrohne am Flughafen Leipzig-Halle für verantwortlich hält. Der Zeitler berichtet.
1: Unter anderem die Bild berichtet, die Bundesregierung bereite ein umfangreiches Maßnahmenpaket gegen Moskau vor. Sie beruft sich auf mit dem Vorgang vertraute Personen. Die Bundesregierung werde bald die Urheberschaft des Angriffs abschließend feststellen, sagte Bundeskanzler Merz vor kurzem in einem TV-Interview. Die Urheber hybrider Angriffe würden dafür bezahlen.
0: Noch bis Mitternacht haben in Island die Wahllokale geöffnet. Die Menschen in dem Inselstaat stimmen heute darüber ab, ob die Gespräche mit der Europäischen Union über einen EU-Beitritt Islands wieder aufgenommen werden. Alles deutet auf ein enges Rennen hin. 2013 hatte eine EU-skeptische Regierung in Reykjavik in Sachen Beitrittsgespräche den Pausenknopf gedrückt. Für Dortmund ist der Auftakt der Bundesliga-Saison gut gelaufen. Mit 2:0 hat der BVB gegen Hamburg gewonnen. Elversberg konnte in seinem ersten Bundesligaspiel überhaupt auch einen Sieg feiern. 3:2 stand es am Ende gegen Leverkusen. Die anderen Ergebnisse? Leipzig-Gladbach 3:0, Köln-Hoffenheim 3:2, Union Berlin-Frankfurt 3:3 und Mainz-Paderborn 0:0. Und im Abendspiel der zweiten Liga hat Nürnberg-Bielefeld mit 4:1 geschlagen. Im Südosten ist es noch entspannt, trocken und teils klar. Im Westen zieht dann immer mehr Regen auf, Richtung Nordsee kann es ordentlich schütten und gewittern. Dazu wird es im Westen und Nordwesten windig bis stürmisch. Morgen bleibt es im Norden eher grau und nass. Weiter südlich sieht es deutlich freundlicher aus, mehr Sonne, trocken und sommerliche 24 bis 29 Grad. Im Norden bleibt es kühler. Abends ziehen im Südwesten wieder mehr Wolken auf.

Herzlich willkommen zu hoffentlich zwei launigen Stündchen Heavy Metal hier auf Rock Antenne, wie immer um diese Zeit. Ich habe viel neue Musik für euch dabei, unter anderem von Ruthless, unter anderem von Wolf und natürlich unter anderem von Flor Jansen. Hören wir uns alles so ein bisschen an, ist tatsächlich alles ziemlich interessant, aber los geht's erstmal mit Musik, ja, die man kennt und liebt, denn hier kommen Motorhead mit We Are The Road Crew. That's right. Servus und hallo.

Guter alter Speed Metal made in Germany. Das war ein Risky aus dem Jahre 88 mit dem Road War von ihrem Debütalbum. War das damals The Daily Horror News from the Lost Side of the World. Sollte euch der Name Risk nichts mehr sagen, sagt euch vielleicht noch das Redman T-Shirt was, das früher sich sehr großer Beliebtheit erfreut hat. Und der Redman war ein Song von Risk und sie haben wirklich... Guter alter Speed Metal made in Germany. Das war ein Risky aus dem Jahre 88 mit dem Road War von ihrem Debütalbum. War das damals The Daily Horror News from the Lost Side of the World. Sollte euch der Name Risk nichts mehr sagen, sagt euch vielleicht noch das Redman T-Shirt was, das früher sich sehr großer Beliebtheit erfreut hat.

Und ich freue mich, Neues von Ihnen zu hören. Neues gibt es jetzt von Flor Jansen. Ich habe die ganze Woche über in der Tough Stuff Morning Show wegen ein paar Meldungen darüber philosophiert, wie denn Nightwish jetzt im Winterschlaf liegen und wie Flor Jansen eben diese Zeit nutzt, um solo ein Album zu veröffentlichen. Nur um am nächsten Tag dann wieder Lügen gestraft zu werden, weil sich dann Tuomas Holopainen von Nightwish zu Wort gemeldet hat und gesagt hat, er hat schon 6 neue Songs fertig und 2027 wird wohl irgendwas kommen und bla bla bla. Also, ein ewiges Hin und Her. Fakt ist aber, das Soloalbum von Flor Jansen kommt. Und eine Tour gibt es auch. Ich glaube, Flor ist im Januar 2027 bei uns. Und wir hören eine Single daraus. Aus dem kommenden Album High Dress gibt es jetzt den Song Bring Me Silence. Nee, Silence gibt es jetzt nicht. Jetzt gibt es Flor.

Tops auf Rock Antenne mit Metallica und ihrem immer noch sehr genialen Misfits Cover Medley aus Last Caress und Green Hell. Und ich habe es im Summer Breeze Festival geschafft, keine meiner Idole, aber schon ein richtiges, halt auch kein Vorbild, was ist das? Ein Star, einen richtigen Star zu treffen, nämlich Doyle Wolfgang von Frankenstein, von den Misfits, natürlich im Geleit von Alyssa Whiteglass. Die beiden sind ja seit Ewigkeiten ein Pärchen. Und da war ich schon ein bisschen starstruck. Das passiert mir heutzutage wirklich selten. Nach irgendwie einem Vierteljahrhundert in diesem ganzen Business. Aber bei Doyle habe ich gedacht, scheiße, ist wirklich ein originaler Misfit. Wie geil eigentlich. Der hat alles und jeden beeinflusst. Ja, sensationell. Na, egal. Wir machen weiter mit neuer Musik einer Band, von der ich fast gedacht hätte, die gibt's nicht mehr. Aber Totgesagte leben zum Glück länger. Und somit sind Wolf zurück. Die Schweden sind seit, aber die sind ja fast 30 Jahren da irgendwo mit dabei. Immer wieder geile Alben gemacht. Sprung nach vorne, aber trotzdem irgendwo auch, warum auch immer, nicht so wirklich geschafft. Aber hey, Hauptsache sie machen weiter und Hauptsache sie haben ein neues Album am Start. Und das Album wird heißen Hour of the Wolf. Und hier sind Wolf mit dem Death Satellite. Hier in Tough Stuff auf Rock Antenne.

Manowar hier mit The Gods Make Heavy Metal von ihrem Album Louder Than Hell. Und lauter als die Hölle wird sie, ich glaube auch im Januar wieder, wenn Manowar hier auf Tour kommen. Ich freue mich drauf. Punkt um. Bei Manowar gibt es immer viel Geschrei mit die einen

keins ab, aber ich feiere es ab. Nach wie vor. Da bin ich, keine Ahnung, bin ich dazu. Ich sehe auch keinen Grund, dazu sagen, irgendwo in einem Konzert, ich hätte schon mal ein schlechtes Manowar-Konzert. Habe ich nicht. Entweder hatte ich nur Glück. oder die Konzerte sind gar nicht so schlecht, wie die Leute eigentlich tun. Naja, was soll's, hat jeder seine eigene Meinung. Willkommen zu einer Band. Alter Verwalter, die ist eigentlich, ja, mal gegeben hat, dann lange Zeit nicht mehr, irgendwo dazwischen zum Kult wurde, weil man in den 80er Jahren ein Album veröffentlicht hat, und, glaube ich, eine EP noch dazu. Und jetzt aber wieder mit einem neuen Album vor der Tür steht. Die Rede ist von der Band Ruthless. Die Jungs sind aus L.A. 1982 gegründet, haben sich 1990 aufgelöst. Und gerade wo Grunge eingesetzt hat, haben sie eigentlich vollkommen richtig gemacht. Und seit 2018 die Jungs wieder da. Aber jetzt sind sie zurück mit einem Album, das wird heißen Curse of the Beast. Und da hören wir rein. Hier ist der Titelsong. Hier sind Ruthless in Tough Stuff auf Rock and

auch wenn das seinerzeit nur in der zweiten Reihe irgendwo gestanden hat, dieses Album von Exciter. Unveiling the Wicked. Es ist 40 Jahre alt geworden in diesem Götterjahr 1986. Ein Götterjahr für Heavy Metal. Und das war der Song I Hate School Rules. Ich liebe das immer noch. Ich feiere dieses Album immer noch ab. Und ich habe es schon irgendwann mal gesagt, man hat so seine Lieblingsalben, die vielleicht nicht auf jedermanns Liste stehen, aber irgendwo hast du oder entwickelst du oder hast du früher einen besonderen Bezug dazu entwickelt. Und ich habe dieses Unveiling the Wicked Album einfach rauf und runter gehört früher. Mir hat es einfach gefallen und mir gefällt es auch heute noch. Und das kann

ist immer noch legendär. Ich muss unbedingt nochmal schauen, dass ich ein T-Shirt davon kriege. Sensationell. Wir kommen zum Ende dieser ersten Stunde Taufstoff. Hier nochmal zu einem kleinen musikalischen Ausreißer. Aber wenn der Name der Butcher Sisters ins Spiel kommt, dann glaube ich, ist Ausreißen eh Programm, weil die Jungs machen, was sie wollen und verbinden auch, was sie wollen. Da geht's von Country über Metalcore zurück zu Dance Floor irgendwas Dings. Und jetzt haben sie gemeint, sie müssten den Crazy Frog, der wirklich eine Landplage war Anfang der Nullerjahre, zusammen mit Axel F., also dem Instrumental von Harold Faltermeyer zum Beverly Hills Cop Film, das müssten sie zusammen mixen. Ja, und das ist dabei rausgekommen. Das hören wir jetzt gleich, wie immer. Sehr, sehr dämlich, aber so dämlich, dass es schon wieder genial ist und lustig. Und der nächste Stunde geht es natürlich weiter mit Tough Stuff und ich habe unter anderem neue Musik für euch von Wolves in the Throne Room oder aber auch von einer Band namens Afrak. Wer da dahinter steckt, hört ihr später. Jetzt erstmal The Butcher Sisters. 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
2: Florian Klaus. Die Bundesregierung will sich noch nicht öffentlich dazu äußern, wer für den versuchten Anschlag mit einer Sprengstoffdrohne am Flughafen Leipzig-Halle verantwortlich ist. Mehrere Medien des Axel Springer Verlags berichten aber, dass die Regierung Russland hinter dem Vorfall sieht. Sie berufen sich dabei auf mit dem Vorgang vertraute Personen. Kanzler Merz hatte angekündigt, dass die Bundesregierung sich bald zum Thema äußern werde. Schon ab dem ersten Krankheitstag soll in Zukunft grundsätzlich ein Attest nötig sein. Darauf hat sich die Bundesregierung geeinigt. Ob das sinnvoll ist, hat Arbeitsministerin Baas aber hinterfragt. Darüber gibt es bei der Union wenig Begeisterung. Der Chef des CDU-Arbeitnehmerflügels Radke sagte etwa dem Kölner Stadtanzeiger, er sei auch nicht restlos von allem begeistert. Was man gemeinsam entscheide, solle man aber auch vertreten. Mehr als 36 Jahre nach dem Mauerfall sehen viele Menschen noch einige Distanz zwischen Ost- und Westdeutschland. Dennoch stellen wenige die Wiedervereinigung in Frage. Das geht aus einer Umfrage hervor. Dirk Zeigler berichtet.
3: Ungefähr zwei Drittel betrachten Mauerfall und Wiedervereinigung als Glücksfall für Deutschland, doch Unterschiede zwischen Ost und West bleiben spürbar. Die Aussage, seit der Wiedervereinigung sind die Deutschen zu einer Nation zusammengewachsen, lehnten 57% der Ost- und 45% der Westdeutschen ab.
2: Die Bundesliga-Premiere für Elversberg hätte kaum besser laufen können. Die Fußballer aus dem Saarland konnten einen 3:2-Sieg gegen Leverkusen feiern. Die weiteren Ergebnisse: Leipzig-Gladbach 3:0, Köln-Hoffenheim 3:2, Union Berlin-Frankfurt 3:3 und Mainz-Paderborn 0:0. Am Abend hat dann noch Dortmund mit 2:0 Hamburg besiegt. Im Abendspiel der zweiten Liga hat außerdem Nürnberg Bielefeld mit 4:1 geschlagen. Im Westen sieht immer mehr Regen auf, Richtung Nordsee kann es ordentlich schütten und gewittern. Dazu wird es im Westen und Nordwesten windig bis stürmisch. Tagsüber bleibt es im Norden eher grau und nass, weiter südlich sieht es deutlich freundlicher aus, mehr Sonne, trocken und sommerliche 24 bis 29 Grad. Im Norden bleibt es kühler. Abends ziehen im Südwesten wieder mehr Wolken auf.

Herzlich willkommen zurück zu einer weiteren Stunde Heavy Metal Pur hier auf Rock Antenne. Und ja, wir haben noch einiges vor uns. Neue Musik von Wolves in the Throne Room, neue Musik von einer Band namens Avrak. Wir hören ein bisschen Insomnium oder aber auch Sepultura. Und los geht's mit Musik von While She Sleeps und von Flotsam and Jetsam. Die haben auch ein neues Album angekündigt. Aber wir hören sie mit dem ersten Song von ihrem ersten Album jetzt. Und das ist natürlich der Hammerhead. Servus und hallo.

Kraftstoff auf Rock Antenne mit Why She Sleeps und dem berühmten Four Walls. Auch schon wieder über 10 Jahre alt, nämlich aus dem Jahre 2015. Zuvor gehört Flotsam & Jetsam mit Hammerhead von ihrem Debütalbum Doomsday for the Deceiver. Und was hat der Sänger Eric A.K. neulich in einem Interview gesagt? In Amerika touren geht fast gar nicht mehr. Das ist alles viel zu teuer geworden. Für die Jungs macht es oder ergibt es viel mehr Sinn, in Europa zu touren, denn da verdienen sie einfach mehr Geld daran. Und so soll es auch sein, denn ich könnte mir nichts Schöneres und Angenehmeres vorstellen, dass wir Flotsam & Jetsam immer wieder hier begrüßen können. Und beim letzten Konzert in München war ich dabei, war Bombe. Es hat total Spaß gemacht und die Band hatte auch Spaß zu spielen. Und das ist immer das Wichtigste, wenn man es denen wirklich auch noch anmerkt. Wir kommen nochmal zu einer neuen Single von Amon Amarth, die jetzt mit The All Father Awakens einen unfassbaren Aufschlag machen. Gestern durch München gefahren, Plakate überall von Amon, dass du denkst, kommt jetzt die neue Beyoncé? Nee, also nee, es ist, Moment mal, es ist Amon Amarth. Sensationell. Ich glaube, ich werde hoffentlich nächste Woche die Gelegenheit haben, mit Johann Heck zu reden. Und dann hören wir mal rein, was es da mit dem Allfather so auf sich hat. Und hoffentlich dann auch, wie gesagt, in der Ausgabe nächste Woche hier in Tafsdorf dann auch ein bisschen zu hören. Jetzt aber erst nochmal zum Song Gjallarhorn. Hier sind Amon Amarth.

Kult aus dem Hause Sepultura, das waren sie mit Rata Mahata hier in Taufstorf auf Rockantenne. Und wir kommen ohne große Umschweife nochmal zu einer neuen Single von Insomnium. Die haben ihr neues Album angekündigt, das irgendwie, wie hieß es nochmal, Netherworlds heißt. Ich muss eben überlegen, es ist, Netherworld ist ein Wort, ich glaube, das wird gar nicht so oft hergenommen hier bei den Songtiteln. Ich kann mich nur noch an einen Uralt-Song von Holy Terror erinnern, der hieß Guardians of the Netherworld. Deswegen schön, dass sie von mir dieses Wort wieder ausgegraben haben. Ja, das Album kommt am 16. Oktober. Bis zur Tour müssen wir uns ein bisschen gedulden. Ich glaube, Januar und Februar ist soweit. Da werden Insomnium in Deutschland auftreten. Im Oktober spielen sie selbst nochmal in ihrer Heimat Finnland ein paar Dates. Und fürs Summer Breeze nächstes Jahr sind die Jungs auch schon bestätigt. Also, da ist einiges am Köcheln und hier sind sie. Leibhaftig. Hier sind Insomnium mit Shadow Knights.

vor den Herren, das waren Exodus mit dem Titeltrack ihres Debütalbums. Es war natürlich Bonded by Blood. Und auf diesem Album sind nach wie vor einige der fiesesten Thrash-Metal-Gitarrenriffe jenseits von Slayer. Das muss man einfach so sagen. Davor gehört die aktuelle Single von Insomnium. Es war Shadow Life und wir kommen jetzt zu einer im Grunde neuen Band. Denn es gibt noch kein Album. Das wird am 9. Oktober kommen. Es gibt jetzt ein erstes musikalisches Lebenszeichen von Avrak. Avrak ist eine Band, die mehr oder weniger durch Ted Skellum lebt, der natürlich auch unter dem Namen Nocturno Culto bekannt ist, von Darkthrone. Das ist, ich gehe mal davon aus, dass es irgendwo ein Nebenprojekt ist, logischerweise. Und es unterscheidet sich natürlich auch musikalisch von Darkthrone. Sonst, glaube ich, hätte der gute Ted auch nicht gemacht. Und die erste Single verspricht eigentlich oder macht Lust auf mehr. Das finde ich tatsächlich sehr gut. Das ist irgendwo mehr im klassischen Heavy Metal angesiedelt, aber trotzdem natürlich underground genug, dass es überall, da scheint nichts nach ausverkauft, um es mal so gesagt zu haben. Aber genug der Worte, hört selbst, hier sind Avrak mit Unborn.

Ich glaube, man kann diese Band seit über 30 Jahren ein Kuriosum nennen. Das waren Psy aus Japan mit dem Me Devil. Und Psy sind in Kürze, ich glaube, ab übernächste Woche, für einige Dates hier in Deutschland zu sehen. Los geht's am 7. September in München. Dann folgen Leipzig, Berlin, Hamburg und Oberhausen. Sie sind zusammen mit Devil Master unterwegs. Und ich gehe da auf alle Fälle hin, das lasse ich mir nicht entgehen, weil im Grunde ist das zum einen die Musik, die ich mag, irgendwo zwischen Death und Black Metal und Gott weiß was angesiedelt. Denkt euch noch was Japanisches hinzu. Zum anderen ist es ein halbes Kabuki-Theater auf der Bühne, mit dem wie das aussehen. Und zum anderen sind diese Leute, ich meine, die touren natürlich jetzt, weil ansonsten, hört sich blöd an, das stimmt wahrscheinlich wirklich, Die unterrichten, oder die Hälfte der Band unterrichtet an japanischen Universitäten. Der eine ist Doktor der Physik, der andere ist Gott weiß was. Und in Japan sind natürlich auch gerade Semesterferien, deswegen können die jetzt touren. Sensationell. Und ich muss mir das einfach anschauen. Ich glaube, dass das ein Heidenspaß ist. Und selbst wenn du mit der Musik vielleicht nicht zurechtkommst, ich glaube, das Gesamtbild, das ist einfach exotisch. Man muss ja tatsächlich den Exotenbonus irgendwo ziehen. Aber Psy haben mit genügend Alben bewiesen, dass sie natürlich auch musikalisch auf Champions League da spielen. Deswegen, ich glaube, das ist eine Empfehlung. Ich habe die selber noch nicht gesehen, aber es ist eine Empfehlung, weil ich bin total neugierig, wie das live werden wird und freue mich darauf. Und deswegen empfehle ich euch vielleicht auch mal da irgendwo reinzuschauen. Ich glaube, die Tickets für Psy kosten nicht die Welt. Ich habe noch einen Rauschmeister für euch jetzt zu guter Letzt am Ende dieser Ausgabe von Tough Stuff, nämlich die neue Single von Wolves in the Throne Room. Die geht natürlich muss ich fast sagen, über 7 Minuten, weil was wäre ein Wolves in the Throne Room ohne einen 7-Minuten-Song? Eben, gar nichts. Und wir hören sie hier mit dem Song Ghosts Among the Obelisks. In diesem Sinne wünsche ich euch noch ein geiles Restwochenende. Wie immer, wenn ihr wollt, hört rein in die Tough Stuff Morning Show im Metal Stream von Montag bis Freitag von 11 bis 12. Und wenn nicht, hören wir uns nächste Woche wieder hier

Ich kann jetzt schon ankündigen, ich habe auf alle Fälle LPs, also Vinyl und CDs von Camelot im Angebot für euch zu gewinnen. Aber dazu nächste Woche mehr. Jetzt erstmal ciao, servus und gute Nacht.

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3: Florian Klaus. Am Donnerstag hat Kanzler Merz angekündigt, dass die Bundesregierung bald abschließend feststellen will, wer für den versuchten Anschlag mit einer Sprengstoffdrohne am Flughafen Leipzig-Halle verantwortlich war. Wie jetzt mehrere Medien berichten, geht die Regierung davon aus, dass Russland dahinter steckt. Sie berufen sich dabei auf Insider. Bestätigen wollte ein Regierungssprecher das aber noch nicht. Eine Woche vor der Landtagswahl in Sachsen-Anhalt hat Altkanzlerin Merkel dazu aufgerufen, sich für die Demokratie einzusetzen. Dabei betonte sie, dass die Mehrheit der Menschen nicht die AfD wähle. Es stimme, dass die AfD in den neuen Bundesländern sehr stark sei. Merkel hat aber auch darauf hingewiesen, dass sie auch in den alten Bundesländern stärker geworden sei. Sie sei ein gesamtdeutsches Phänomen geworden. In Magdeburg hat sich die AfD-Nachwuchsorganisation Generation Deutschland getroffen. Der Chef der Organisation Hohm forderte dort, dass Millionen zugewanderte Menschen das Land verlassen sollen. Er hat das damit begründet, dass Deutschland ein Land der Deutschen bleiben solle. Uneinigkeit gab es bei der Frage, ob Deutschland den Euro aufgeben soll. Dortmund ist mit einem Sieg in die neue Saison der Fußball-Bundesliga gestartet. Der BVB besiegte den Hamburger SV mit 2:0. Bereits zuvor hatte Elversberg im ersten

0: ersten Bundesligaspiel der Vereinsgeschichte einen Sieg gegen Leverkusen gefeiert. Der Bericht von Moritz Einzel.
1: Der Aufsteiger aus dem Saarland überfiel die Werkself mit einem frühen Doppelschlag. 8. Minute, 9. Minute, 2-0. Und kurz nach der Pause auch noch das dritte Tor. Gegen Ende des Spiels ließen Kraft und Konzentration nach. Leverkusen konnte verkürzen, aber 3-2 der Sieg am Ende für Elversberg. Die weiteren Ergebnisse: Leipzig-Gladbach 3-0, Köln-Hoffenheim 3-2, Union Berlin-Frankfurt 3-3 und Mainz-Paderborn keine Tore 0-0.
0: Im Westen sieht immer mehr Regen auf. Richtung Nordsee kann es ordentlich schütten und gewittern. Dazu wird es im Westen und Nordwesten windig bis stürmisch. Tagsüber bleibt es im Norden eher grau und nass, weiter südlich sieht es deutlich freundlicher aus, mehr Sonne, trocken und sommerliche 24 bis 29 Grad. Im Norden bleibt es kühler. Abends ziehen im Südwesten wieder mehr Wolken auf.
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1: Florian Klaus. Die Bundesregierung beteiligt sich nicht an Spekulationen. Mehr wollte ein Sprecher noch nicht zu Medienberichten sagen, dass die Regierung Russland im Fall des versuchten Anschlags mit einer Sprengstoffdrohne am Flughafen Leipzig-Halle für verantwortlich hält. Dirk Seidler berichtet.
2: Unter anderem die Bild berichtet, die Bundesregierung bereite ein umfangreiches Maßnahmenpaket gegen Moskau vor. Sie beruft sich auf mit dem Vorgang vertraute Person. Die Bundesregierung werde bald die Urheberschaft des Angriffs abschließend feststellen, sagte Bundeskanzler Merz vor kurzem in einem TV-Interview. Die Urheber hybrider Angriffe würden